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0: Don't Answer Me, das ist die Alan Parsons Project, gehört bei Neo Ace. Ganz einen guten Freitagmorgen wünsche ich euch. Wie habt ihr geschlafen in dieser ersten Tropennacht von heute? Knapp 21 Grad war so das Tiefste, was abkühlen mögen auf den Freitag, 26. Juni.
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0: Wie ist es dir gegangen, Janik? Gut geschlafen?
2: Ja gut, das ist glaube ich schon anders. Dachzimmer, gell? Entsprechend noch ein bisschen wärmer im Dorfzentrum, dann muss es schon heizen. Voilà. Aber ich konnte schlafen, also ich würde nicht jammern.
0: Immerhin. Du, als ich einschlafen konnte, habe ich sehr gut geschlafen. Ich habe fast nicht mehr gewusst, wer ich bin und warum ich jetzt auf muss oder Wecker
2: geläuten. Das ist schon ein gutes Zeichen.
0: Das ist auch ein gutes Zeichen, ja. Aber zum Einschlafen war es schon grenzwertig heiß. Wir mussten ja auch früh ins Bett müssen, muss man
2: genau,
0: noch dazu sagen.
2: Genau.
0: Der ist sehr noch wärmer, genau. Aber das ist natürlich nichts im Vergleich zu, wie heiss, dass es dort am Nachmittag kommen wird. Das ist der heisseste Tag von dieser Woche, zusammen mit am Samstagmorgen. Und darum gibt es bei Neo 1 coole Musik, den Nami. Alle Songs mit cool, die helfen abkühlen, haben wir im Programm. Das hilft vielleicht zumindest so ein bisschen durchs Radio beim Arbeiten, durch Heben und Schwitzen. Und dazu informieren wir euch natürlich auch, wie gäng was läuft in der Region. Und da haben wir auch ein cooles Thema, Janik.
2: Ja, bei cool kann man sagen, ja, das zählt Tigers Thema. Bei denen ist es auch nicht heiss in der Einschau. Wir hören am 6. rein. Das SL Tigers hat gestern verkündet, dass der Trainer der Thierry Patelini bleibt. Und auch mit dem Assistenztrainer Steve Hirschi haben sie verlängert. Wieso der Pascal Müller, der Sportchef, weiterhin auf die beiden an der Bande setzt, das erzählt er uns eben dem 6. in den Nachrichten.
0: Voilà, dann wünschen wir euch einen guten Start, noch mit kühlem Kopf und gutem Durchlüften. Euer Morgenteam heute sind Janik Lanz und ich, Céline Remund.
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0: Ja, 34 Grad und mehr soll es eben heute Nachmittag geben. Viel Sonnenschein, kaum ein Wölkchen und auch Gewitter gibt es nur ganz selten den Bergen an, eher nicht bei uns. Morgen Samstag gerade genau gleich. Erst auf den Sonntag, da geht es hoch, Hartmut dann langsam zusammen und dann gibt es verbreitet auch im Neuseeland Gewitter und zumindest so ein bisschen Abkühlung auf alle höchstens noch 27 Grad am Montag.
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0: Da habt ihr noch freie Fahrt, 2 Minuten nach der halben 6, können wir gut für Schein. 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Startet gut, habt einen guten Freitagmorgen bei Neo 1. Janik Lanz und ich, Céline Remund. Ciao zusammen.
2: Guten Morgen.

0: Truly Madly Deeply, das ist Savage Garden, gehört bei Neo 1. Viertelstunde vor der 6. hat einen guten Start in den Freitag, 26. Juni. Die einen werden zu richtigen Helden. Andere machen sich gar nicht mehr daran zurückbesinnen. Und nochmal andere sind die, die man zum Teufel wünscht.
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0: Der Trainer, der dein Lieblingsteam hatte, dann, wo du bist aufgestiegen oder wo du bist Meister geworden, an diesen Trainer machst du dich sicher noch gut besinnen. So ist es doch auch bei den SL Tigers, oder? Der Aufstiegstrainer aus dem 15. der Bengt Ake Gustafsson, der ist vielen noch ein Begriff. Oder auch der John Fust, der die Tigers zum ersten Mal überhaupt in die Playoffs geführt hat. So hat es dann getönt im 2011.
2: Das SL Tigers, die geile Geschichte! Das erste Mal Playoffs!
3: Ja, so heute Abend wird speziell. Ich hoffe, dass viele Leute warten für uns in Langnau und ja, vielleicht ein paar Bierlis.
4: Langnau ist grün und Langnau steht auf dem Boden.
0: Da kommen Emotionen auf und bleiben, wenn man an Trainer denkt. Und so ähnliche und gute Emotionen bekommen sicher auch ganze Haufen Tigers-Fans beim aktuellen Trainer, Thierry Paterlini. Unter ihm zeigen Tigers gute Leistungen und so soll es auch weitergehen. Er bleibt auch weiterhin im Emmental. Wie wichtig das er für den Club ist, das sagt uns der Sportchef, der Pascal Müller, der gerade um 6 Uhr in den Nachrichten.
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0: Post Malone auf Neo 1 mit Better Now. Ganz einen guten Start in Freitag, 26. Juni.
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0: Jetzt ist es 6 Uhr. Aus der Redaktion bringt euch den Morgen auf einen neuen Stand der Yannick Lanz.
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4: Die Geschichte ist noch nicht fertig. Der Thierry Paterlini bleibt bis 2029 Trainer von den SCL Tigers. Nach einem Lieferwagendiebstahl in Bern und einer Verfolgungsjagd in Thun sucht die Polizei nach einem Mann. Und nichts Neues vom Wetter. Es geht um viel Sonne heute und dazu heisse Temperaturen, hier über 30 Grad am Nachmittag. Der Thierry Paterlini bleibt bis im Sommer 2029 Trainer von den SCL Tigers. Der Langnauer Eishockey-Club und der 51-Jährige verlängern den Vertrag vorzeitig. Das melden die Tigers gestern. Es sei noch Potenzial um und sie haben Ziel, das sie zusammen erreichen wollen, sagt der Sportchef, der Pascal Müller.
5: Wichtig ist immer, dass es so ein längerer Prozess ist und dass man da noch einen Austausch hat, dass man das offen und ehrlich gewisse Punkte anspricht, aber auch kritisch hinterfragt und nachher auch gemeinsam auf einen Nenner kommt, das Ziel und alles zusammen anbelangt.
4: Und das haben Sie in den Gesprächen gegenseitig gespürt.
5: Die Geschichte ist noch nicht fertig drin. Man sieht viel Potenzial, es ist ein gegenseitiges Vertrauen da, es ist eine Wertschätzung und ein Respekt da und das war, glaube ich, ausschlaggebend, dass man dann nachher die Zusammenarbeit weiterführt.
4: Der Thierry Paterlini ist seit 4 Jahren Trainer von den SCL Tigers. Bis auf die Langnauer hat in der National League

0: in dieser Zeit jeder Verein mindestens einmal den Trainer gewechselt. Neben Paterlini verlängert auch der Assistenztrainer Steve Hirsch seinen Vertrag bis 2029. Und schon letzte Woche hat die Tigeren gemeldet, dass auch der Goalie-Trainer der William Rahm bis 2029 zu lang noch bleibt. In Nacht auf den Mittwoch ist zu Thun ein Mann mit einem gestohlenen Lieferwagen vor einer Polizeikontrolle geflüchtet. Die Kantonspolizei Bern schreibt in einer Mitteilung, dass Beamte um die halbe eine auf der Allmendstrasse einen Lieferwagen gesehen haben, der am Tag vorher zu Bern ist fortgekommen. Als sie den anhalten wollten, ist er davon. Nach einer Verfolgungsjagd durch Thun hat der Lieferwagen schlussendlich vor der Kreuzung Jungfraustrasse Lenggass still gehabt. Unter Waffenandrohung haben die Beamten den Beifahrer gestoppt. Der Lenker ist zu Fuß in die Richtung Fliederenweg davon. Trotz Suche ist der Mann nach wie vor auf der Flucht. Die Ermittlungen laufen. Nach den schweren Erdbeben zu Venezuela will die Schweiz vor Ort helfen. Die venezolanischen Behörden haben das Schweizer Hilfsangebot angenommen. Das heisst in einer Mitteilung vom Aussendepartement EDA. Ein Team bestehend aus 80 Spezialistinnen und Spezialisten mit 8 Suchhüngen und im Ganzen 18 Tonnen Rettungsmaterial sind schon unterwegs auf Südamerika. Der Auftrag vom Schweizer Team ist es dort, in den Trümmern nach Erdbebenopfern zu suchen, die zu bergen und zu retten. Das genaue Ausmaß der Katastrophe ist weiterhin unklar. Wir bleiben noch beim Thema. Bei den zwei Erdbeben im Nordwesten von Venezuela sind nach aktuellem Stand mindestens 235 Menschen ums Leben gekommen. Über 1500 Leute sind verletzt und über 200 sind unter den Trümmern verschüttet. Die Übergangspräsidentin Delcy Rodriguez hat den Notstand für das Land ausgerufen. Die beiden Erdbeben sind Mittwoch an Ortszeit innerhalb von weniger als einer Minute passiert. Laut der US-Erdbebenwarte haben sie eine Stärke von 7,2 und 7,5. Und dann nochmal Sportvelorennen. Jasmin Lichti ist Schweizer Meisterin im Zeitfahren. Die Burgdorferin hat das Guchtetel nichts anbrennen und ist mit einem Vorsprung von 1,5 Minuten ins Ziel gekommen. Steffi Heberlin hat es auf den zweiten Platz geschafft und Lea Fuchs auf den Platz 3. Die Hindu-Bankerin Marlene Reusser ist bei der Zeitfahr-Schweizer Meisterschaft gestern nicht an Start.
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2: Mit um die 21 Grad starten wir heute Freitag. Es geht bis 35 Grad am Nachmittag, wird also mal richtig heiß und sonnig. Gewitter tut ziemlich nur den Bergen an und nicht bis ins Neo-Eisland. Morgen Samstag geht es gerade nochmal gleich weiter. Auch auf morgen geht es um eine Tropennacht, also Temperatur, die über 20 Grad bleibt in der Nacht. Am Sonntag geht das Hoch langsam zusammen und darum geht es zum Teil bewölkten und sehr typischen Tag, bis wir dann erlöst werden aus Kunko-Gewittern. Auf nächste Woche wird es darum dann ein gleich weniger heiß, wir haben noch höchstens 27 Grad.
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2: Da läuft noch alles rund, ausser natürlich wegen der ÖGA ist gesperrt. Und zwar ist das die Strasse zwischen der Abzweigung Erdingen und Koppingen. Die ist in beide Richtungen gesperrt, noch bis und mit morgen Mittag. Das eben wegen der ÖGA.

0: letzten Spiel ist erst gerade fertig geworden. An der Shoot-Weltmeisterschaft Kanada zu Amerika und zu Mexiko. Das letzte Spiel von gestern. Diverse waren in der Nacht. Wir hören zurück, was gegangen ist in unserem WM-Magazin in der nächsten halben Stunde. Und vorher hören wir, was die Nacht alles für neue Musik ist rausgekommen. Guten Start in Freitag. Wir sind Janik Lanz und Céline Remond. Wünschen guten Morgen.
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Zoe Weiss auf Neo 1 mit Don't Give Up, habt ihr sie gehört. 11 Minuten nach der 6 am Freitagmorgen, 26. Juni. Ganz einen guten Freitag wünsche ich euch, guten frühen Morgen. Geht es euch auch ringer, wenn es schon so früh tagt? Also für mich geht es hier ringer aufzustehen. Und noch ringer geht es auch, wenn ich gute Musik kann hören. Seit heute für Stossen ist ein Song vom Countryst R. Benson Boone. Im Song «The Time of My Life» beschreibt er einen wunderschönen Sommer, wo du Haufen ganz coole Sachen erlebst und eben das Gefühl hast, du hast jetzt gerade die Zeit von deinem Leben. Änder nach «Alles abfackeln», «Alles mega glücklich sein», tönt der neue Song von der Katy Perry. «Watch It Burn» hat die amerikanische Musikerin heute rausgegeben. Dazu zeigt sie sich im Video mit einem Skorpionschwanz, der hinten aus dem Stachel Feuer rausschießt. Also, ja eben. Ich glaube, die gute Frau ist hässig und muss mit irgendjemandem oder irgendetwas abrechnen. Und dann gibt es jetzt Mitternacht einen neuen Song von Sam Smith. 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

Mega, eben singt die tiefe Liebe, wenn du das Gefühl hast, du hast deinen Menschen gefunden, den, der wie kein anderer zu dir passt. Und auch aus der Schweiz gibt es neue Musik heute und die ist auch verliebt, oder besser gesagt eine grosse Liebeserklärung, aber halt auf EDB-Art. Und eine kleine Sommerhymne, «Mein Herz macht». Heute ganz frisch draussen vom Berner Musiker EDB hören wir jetzt sehr gerne zum allerersten Mal in voller Länge bei Neo 1.

0: Violet Hill. Dass sie Coldplay oder gehört haben, bin ich auch am 19. ab 6. Gang mehr ist klar, ein paar Entscheidungen sind aber immer noch offen. Bei der Shoot-Weltmeisterschaft in Nordamerika ist die dritte Runde von der Gruppenphase am Tun und wir verschaffen uns jetzt einen Überblick.
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0: Und starten tun wir gerade mit der Gruppe D, Janik Lanz.
2: Genau, die Gruppe D hat um 4 Uhr am Morgen Schweizer Zeit gespielt, also ist entsprechend erst fertig geworden mit den Matchen. Klar war vorgängig schon, gewesen, dass für die Türkei nach der Gruppenphase fertig ist, dass die Türkei heim muss und dass die USA den Gruppensieg schon auf sicher hat. Im letzten Spiel sind die beiden Nationen jetzt noch aufeinander getroffen, mit einem besseren Ende für die Türkei, die das Duell mit 3-2 hat gewonnen. Im anderen Match haben Australien und Paraguay 0-0 unentschieden gespielt. Damit hat Australien den zweiten Tabellenplatz verteidigt. Du bist weiter.
0: In der Gruppe E hat Deutschland den Gruppensieg schon auf sicher gehabt. Alle anderen haben noch um einen Einzug in die K.O.-Phase gekämpft. Geschafft haben es schlussendlich die Elfenbeinküste und Ecuador. Die Elfenbeinküste hat gegen Curaçao mit 2-0 gewonnen und so den zweiten Platz in der Gruppe gefixt. Ecuador hat Deutschland mit 2-1 mögen und ist so als einer von der Gruppe Dritten fix im 16. Finale.
2: Und dann schon die Gruppe F nachher mit der Gruppenphase. Auch dort sind drei Nationen weiter. Niederlande ist Gruppensieger. Im letzten Gruppenspiel hat es für sie gegen Tunesien, wo als Gruppenletzter rausgefallen ist, noch einen 3-2-Sieg gegeben. Im anderen Duell haben Japan und Schweden 1-2 unentschieden gespielt. So ist Japan als Gruppe Zweite und Schweden als Gruppe Dritte weiter.
0: Zwei weitere Begegnungen für ein 16. Finale sind seit dieser Nacht fix. Japan trifft auf Brasilien und die Niederlande spielt gegen Marokko.
2: Der tschechische Stürmer Patrick Schick beendet seine Nationalmannschaftskarriere. Nach dem Rausgehen in der Vorrunde hat er auf den sozialen Medien geschrieben, dass für ihn das Kapitel durch sei. Der 30-Jährige, der in der deutschen Bundesliga für Leverkusen shootet, hat 56 Länderspiele für Tschechien gemacht und dabei 26 Goal geschossen. Bei der WM in Nordamerika hat der Schick jetzt nicht getroffen.
0: Was nebst dieser Shoot-WM in der Sportwelt noch so geht, das gibt es gang wie gang in unserem Sportmagazin um 10 vor 7.
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0: Harry Styles auf Neo-Ace mit American Girls hat ihn gehört. Ab seinem aktuellen Album Kiss All The Time Disco Occasionally.
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0: Freitagmorgen, 6:30.
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3: Mit Janik Lanz. Der Peter Füglistaler ist der neue Verwaltungsratspräsident vom Regionalverkehr Bern-Solothurn RBS. Die Generalversammlung hat ihn gestern ins Amt gewählt. Der Peter Füglistaler ist ehemaliger Direktor vom Bundesamt für Verkehr. Beim RBS strebt er einen stabilen Betrieb und die Weiterentwicklung des Angebots an, heisst es in einer Mitteilung. Er folgt auf Kurt Fluri, der nach über 30 Jahren im Verwaltungsrat und davon 14 Jahren als Präsident ist zurückgetreten. Auf einem Bauernhof in Walchwil im Kanton Zug ist gestern Vormittag ein Mann in ein Beschüttloch gefallen und dabei ums Leben gekommen. Vier Personen, die im Verunglückten helfen wollten, haben sich dabei wegen der eingeschnaufenden Gas schwer verletzt. Laut der Kantonspolizei Zug ist das Unglück kurz vor der 21:30 auf einem Bauernhof im Gebiet Hingerberg passiert. Der 69-Jährige hat im Beschüttloch gebügelt, wo er aus unklaren Gründen reingefallen ist. Die vier verletzten Helfer mussten ins Spital, drei mit dem Heli und einen mit der Ambulanz. Die Ermittlungen zum genauen Unfallhergang laufen. Wegen der Hitze darf im Kanton Genf ab einem Nami nicht mehr für aussen gebügelt werden. Das hat das Genfer Arbeitsinspektorat entschieden. Die neue Regel gilt unter anderem für Baustellen. Für unverzichtbare Büzen, die nicht unterbrochen werden können, gibt es Ausnahmen. Dabei dürfen Angestellte maximal eine Viertelstunde in der Sonne arbeiten. Dann gibt es eine 45-minütige Pause im Schatten. Die Massnahmen gelten seit gestern und ganz sicher noch bis und mit dem Sonntag.
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0: Schon mit um die 21 Grad sind wir heute Tag gestartet, das mal reindrücken. Im Moment ist die Luft noch gut. Im Nami gibt es wieder bis 35 Grad. Da sind wir dann froh, wenn wir noch ein bisschen frische Luft drin haben. Es wird wieder heiß und sonnig. Gewittern tut es nur den Bergen an, ganz scheuch, sonst aber nicht bis ins Neo-Eisland rein. Wie geht das Wochenende weiter und wann kommt endlich die so lang ersehnte Abkühlung? Das fragen wir unseren Wetterexperten gerade um 20 vor.
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0: Da läuft noch alles rund, fast 3 Minuten über den 6:30. Kommen gut für Sie. Nehmen wir den heissen Tag von dieser Woche in Angriff zusammen. Der Janik Lanz und ich, Céline Remond, sind bei Neo 1 im Studio und wünschen einen guten Morgen.
3: Guten Morgen.

0: 26. Juni. In 20 Minuten wird es 7.
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0: Guten Morgen, Ralf Rickli vom Meteotestbüro zu Bern. Heute Freitag geht es heiß weiter, nehme ich an.
2: Geht heiß weiter. Am wärmsten ist der Morgen schon auf dem Napf mit 22 Grad. Am kühlsten in den Gräben rund um den Napf mit etwa 17 Grad. Und die Temperatur steigt rasch. Es hat noch ein paar Schleierwolken, einen Dunst über dem Mittelland, aber die Sonne heizt wieder zünftig ein. Und im Oberaargau Wasseramt haben wir dann auch wieder bis zu 36 Grad. Schwache Beisentendenz. Grundsätzlich sollte es trocken sein. Jetzt gibt es ein kleines Aber. In den feinmaschigen Modellrechnungen erscheinen sehr unsystematisch einzelne Pfüpfe. Das bedeutet, es könnte stellenweise irgendwo eine Quellwolke auslösen, die kurzfristig zu einem Gewitter anschwellt. Aber summa summarum ist heute ein trocken heißer Tag und der Abend auch trocken.
0: Geht es am Samstag noch heiß und trocken weiter?
2: Ja, den Samstag kann man zusammenfassen, Copy-Paste zum Freitag genau gleich.
0: Und am Sonntag kommt da endlich mal die Abkühlung, die wir uns erhoffen.
2: Noch nicht so signifikant. Am Sonntagmorgen haben wir mittelhohe Wolkenfelder, alter Cumulus, zum Teil Castellani drin. Es könnte vielleicht schon mal am Sonntagvormittag am einen oder anderen Mal kurz netzen. Wahrscheinlich bleibt es trocken. Und am Nachmittag heizt die Sonne wieder zünftig ein. Und dann gibt es den Voralpen noch, Hogant, Pilatus und noch einen über eine Serie. Da gibt es überall mächtige Quellwolken und dort leert es dann auch aus. Im Napfgebiet selber könnte es bis am Abend trocken sein und dann in der Nacht auf den Montag eventuell, nicht einmal sicher, eventuell ein Gewitter geben. Temperatur am Sonntag maximal 34 Grad.
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0: Electric Light Orchestra, Rock and Roll is King, der gehört bei Neo 1, 10 Minuten vor der 7. Eine Erfolgsmeldung auf dem Velo aus der Region, ein schwerer Entscheid in der Leichtathletik und Transfers im Schutten. Das und noch mehr gibt es gerade jetzt.
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0: Und starten tun wir gerade mit Velorennen, Janik Lanz.
2: Jasmin Lichti ist Schweizer Meisterin im Zeitfahren. Die Burgdorfer hat gestern zu Guchtertal nichts anbrennen und ist mit einem Vorsprung von 1,5 Minuten ins Ziel gekommen. Steffi Heberlin hat es auf Platz 2 und Lea Fuchs auf Platz 3 geschafft. Die Hindu-Banker Marlene Reusser ist bei der Schweizer Meisterschaft im Zeitfahren nicht an Start.
0: Für Jasmin Lichti ist es der dritte Erfolg innerhalb von wenigen Tagen. Am Sonntag hat die 23-Jährige die Tour de Suisse auf dem 15. Platz beendet. Und am Dienstag hat sie bei der Schweizer Meisterschaft auf der offenen Rennbahn zu Oerlikon Gold in der Einzelverfolgung gewonnen.
2: Bei den Männern heisst der Schweizer Meister im Zeitfahren Jan Christen. Der Aargauer ist vor dem Stefan Bissegger und dem Yannis Wasag ins Ziel gekommen. Der Stefan Küng, der nach seinem Oberschenkelbruch im Februar sein erstes Rennen ist gefahren ist, als Vierte ins Ziel gekommen.
0: Zur Leichtathletik. An der diesjährigen Leichtathletik-Europameisterschaft in Birmingham geht der Simon Ehammer im Weitsprung an den Start. Der Appenzeller verzichtet so auf einen Zehnkampf. Wegen dem Zeitplan sei eine Teilnahme bei beiden Wettkämpfen nicht möglich, hat der Ehammer auf seinen sozialen Kanal geschrieben. Die Entscheidung sei ihm als anderer als leicht gefallen. In der Jahresbestenliste führt er in beiden Disziplinen das Klassement an.
2: Unihockey in der Nazi A von den Frauen hat es gehörig gerebelt. Letzte Woche haben mehrere Spielerinnen von Kloten Dietlicke ihren Abgang vom Club bekannt gegeben. Das nachdem der Verein eine sportliche Neuausrichtung angekündigt hat. Jetzt ist ein grosser Teil davon zum Kantonsrival Winterthur gewechselt. Es geht im Ganzen um 9 Spielerinnen. Darunter sind mit der Marcia Wick, der Leonie Wieland und der Lea Sutter auch Spielerinnen aus der Schweizer Nazi. Dazu wechseln auch die finnische Nazi-Spielerin Sara Pispa und Ida Sutter von der schwedischen Nazi von Kloten zu Winterthur.
0: Dann zum Schutten. Der ehemalige Nazi-Spieler Johann Tschuru wird ab Juli Cheftrainer vom Frauenteam von Étoile Carouge, der in der Nationalliga B spielt. Das hat der Schweizerische Schutzverband SFV gemeldet. Seine Funktion als technischer Direktor von der Frauen-Nazi behaltet der Genfer aber auch weiterhin. Laut dem Verband bleiben seine Aufgaben und Zuständigkeiten innerhalb der Frauenteams die gleichen.
2: Der Alessio Besio wechselt vom SC Freiburg zum Bundesliga-Absteiger Wolfsburg. Der 23-jährige Stürmer aus der Ostschweiz hat dort einen 4-Jahres-Vertrag unterschrieben. Der Alessio Besio ist 2023 von St. Gallen zu der zweiten Mannschaft vom SC Freiburg gewechselt. Letzte Saison ist er von dort zum SC Werl in die dritte deutsche Liga ausgelehnt gewesen.
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0: blendet auf Neo 1 mit Herz zerbricht.
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0: 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Aus der Redaktion bringt euch den Morgen auf einen neuen Stand der Janik Lanz.
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3: Die Geschichte ist noch nicht fertig. Der Thierry Paterlini bleibt bis 2029 Trainer der SCL Tigers. Nach einem Lieferwagendiebstahl zu Bern und einer Verfolgungsjagd zu Thun sucht die Polizei nach einem Mann. Und nichts Neues vom Wetter. Es geht um viel Sonne heute und dazu heisse Temperaturen, toll über 30 Grad am Nachmittag. Thierry Paterlini bleibt bis in Sommer 2029 Trainer der SCL Tigers. Der Langnauer Eishockey-Club und der 51-Jährige verlängern den Vertrag vorzeitig. Das melden die Tigers gestern. Es sind noch Potenzial um und sie haben Ziel, das sie zusammen erreichen wollen, sagt der Sportchef der Pascal Müller.
4: Wichtig ist immer, dass es so ein längerer Prozess ist und dass man da noch einen Austausch hat, dass man das offen und ehrlich gewisse Punkte anspricht, aber auch kritisch hinterfragt und nachher auch gemeinsam auf einen Nenner kommt, das Ziel und alles zusammen anbelangt.
3: Und das haben sie in den Gesprächen gegenseitig gespürt.
4: Die Geschichte ist noch nicht fertig drin. Man sieht viel Potenzial, es ist ein gegenseitiges Vertrauen da, es ist eine Wertschätzung und ein Respekt da und das ist, glaube ich, ausschlaggebend gewesen, dass man nachher die Zusammenarbeit weiterführt.
3: Der Thierry Paterlini ist seit 4 Jahren Trainer der SCL Tigers. Bis auf die Langnauer hat in der National League in dieser Zeit jeder Verein mindestens einmal den Trainer gewechselt. Neben Paterlini verlängert auch der Assistenztrainer Steve Hirsch seinen Vertrag bis 2029. Und schon letzte Woche hat die Tigers gemeldet, dass auch der Goalie-Trainer der William Rahm bis 2029 zu Langnau bleibt. In Nacht auf den Mittwoch ist zu Thun ein Mann mit einem gestohlenen Lieferwagen vor einer Polizeikontrolle geflüchtet. Kantonspolizei Bern

0: schreibt ihre Mitteilung, dass Beamte um die halbe eine auf der Almendstrasse einen Lieferwagen haben gesehen, der am Tag vorher zu Bern ist fortgekommen. Als sie den anhalten wollten, ist er davon. Nach einer Verfolgungsjagd durch Thun hat der Lieferwagen schlussendlich vor der Kreuzung Jungfraustrasse Lenggasse still gehabt. Unter Waffenandrohung haben die Beamten den Beifahrer gestoppt. Der Lenker ist zu Fuß in die Richtung Fliederenweg davon. Trotz Suche ist der Mann nach wie vor auf der Flucht. Die Ermittlungen laufen. Nach den schweren Erdbeben zu Venezuela will die Schweiz vor Ort helfen. Die venezolanischen Behörden haben das Schweizer Hilfsangebot angenommen. Das heisst in einer Mitteilung vom Aussendepartement EDA. Ein Team bestehend aus 80 Spezialistinnen und Spezialisten mit 8 Suchhüngen und im Ganzen 18 Tonnen Rettungsmaterial sind schon unterwegs auf Südamerika. Der Auftrag vom Schweizer Team ist es dort, in den Trümmern nach Erdbebenopfern zu suchen, die zu bergen und zu retten. Das genaue Ausmaß der Katastrophe ist weiterhin unklar. Wir bleiben noch beim Thema. Bei den zwei Erdbeben im Nordwesten von Venezuela sind nach aktuellem Stand mindestens 235 Menschen ums Leben gekommen. Über 1500 Leute sind verletzt und über 200 sind unter den Trümmern verschüttet. Die Übergangspräsidentin Delcy Rodriguez hat den Notstand für das Land ausgerufen. Die beiden Erdbeben sind am Mittwoch an Bordzeit innerhalb von weniger als einer Minute passiert. Laut der US-Erdbebenwarte haben sie eine Stärke von 7,2 und 7,5 gehabt. Dann nochmal Sport-Velorennen. Jasmin Liechti ist Schweizer Meisterin im Zeitfahren. Die Burgdorfer hat das Guchtetel nichts anbrennen und ist mit einem Vorsprung von 1,5 Minuten ins Ziel gekommen. Steffi Heberlin hat es auf den zweiten Platz geschafft und die Lea Fuchs auf den Platz 3. Die Hindu-Bankerin Marlene Reusser ist bei der Zeitfahr-Schweizer Meisterschaft gestern nicht an Start.
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2: Mit schon jetzt über 20 Grad starten wir schon warm in den Freitagmorgen. Es geht bis 35 Grad. Heute am Nachmittag wird also immer richtig heiß und sonnig. Gewitter tut es hinten nur den Bergen an, im Neo 1 Land nicht. Morgen Samstag geht es genau gleich weiter. Und morgen geht es eine Tropennacht, also wo die Temperatur über 20 Grad bleibt. Am Sonntag geht es hoch, dann nahe ins Nahe zusammen. Aber durch den Tag ist es zuerst noch sonnig und heiß. Es hat schon ein bisschen mehr Wolken rum. Und zum Teil gibt es dann einen sehr typischen Tag. Und auf den Abend werden wir dann erlöst. Hier und da kommt es gewittern.
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2: Da läuft gang noch alles rund. Ihr wisst, es ist ÖGA. Darum im Oberaargau zwischen Ersingen und Koppigen ist die Holzstrasse gesperrt bis morgen Mittag. Sonst gut ankommen.

kurze Hose bis mindestens zu den Knien runter, ein T-Shirt mit Ärmel und nicht bauchfrei. Das ist auch so der Kleiderknigge, den meine Eltern mir mitgegeben haben, als ich in die Lehre kam und jeden Tag ins Büro arbeiten. Haben sich die Richtlinien mittlerweile verändert? Das hören wir zum Abschluss von unserem Wochenthema, wo wir die typischen Knigge-Regeln noch eins auffrischen. Etwa um 10 ab ist es dann soweit. Heute einen guten Freitag. Ihr hört noch eins, den Morgen mit mir, der Céline Raimond.

0: Magic gehört bei Neo 1 mit Rude, 12 Minuten nach der 7. Kleider machen Leute. Das hat schon der Gottfried Kauer 1874 das erste Mal gesagt. Und das ist auch bis heute so geblieben.
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0: Aber was heisst denn, dass man gut angelegt ist? Und für welche Situation legt man denn am gescheitsten was an? Es gibt Regeln. Es gibt knige Regeln und wir haben die ganz sicher auch alle schon mal gehört. Aber die Lou Kiesling ist auf Bern vorbeigegangen zur Kniegentrainerin der Linda Hunziker und hat die für euch mal wieder ein bisschen aufgefrischt.
2: Wie wichtig ist angemessene Kleidung generell? Jetzt sei es ein Vorstellungsgespräch oder ins Büro.
3: Ja, schon sehr wichtig. Kleider machen Leute, ich glaube, das gilt gerne und das ist der erste Eindruck. Und Minimum 50% von meiner ersten kleinen Meinung beim ersten Eindruck hat mit nonverbalen Zügen, da gehören Kleider dazu. Angemessen finde ich ein gutes Wort, das du gewählt hast, weil underdressed ist gar nicht gut, aber overdressed ist auch gar nicht gut. Also nicht, dass man den Eindruck hat, wenn eine Knicker-Trainerin über Dresscode redet, das müsste immer eben im Anzug sein, sondern man muss sich wirklich informieren, in welchem Kontext bin ich. Es hat vielleicht Arbeitgeber mit einem Dresscode, also mit Kleidervorschrift und dass man sich wirklich daran hält.
2: Gibt es da einfache Tipps, wo man immer für jeden Anlass gut gekleidet ist? Sagen wir irgendwie weiße Sneakers oder immer ein Blazer oder hast du da so ein bisschen Tipps?
3: Also ich denke, mit einer Stoffhose macht man nichts falsch. Also bei den Herren Chino oder bei uns Frauen sicher Kleider, die nicht zu viel Haut zeigen. Es gibt genug Untersuchungen, die zeigen, je weniger Haut wir zeigen, umso professioneller werden wir wahrgenommen. Schlichte Kleider, ja, ich denke, das ist so, sind so Basics. Und dann wirklich je nach Setting und je nach Gastgebende, die einen Gott vorgeben. Allenfalls.
2: Aber wie ist das, welche Fehler beobachtest du generell? Du bist auch viel rum und schaust sicher auch die Leute an. Was beobachtest du am meisten so an Festchen oder im Restaurant Fehler, die die Leute bei der Kleidung machen?
3: Die knappe Kleidung. Die kurze Kleidung im Restaurant, ich gebe ja der Hotelfachschulenschule, die erzählen uns auch, ja, dass die Leute zum Teil die Schuhe abziehen unter dem Tisch, um mit Kleidung zu tun. Ja, einfach angemessen und aufpassen auch mit Schriftzeugen, dass das nicht rassistisch, sexistisch ist, das finde ich etwas Wichtiges.
2: Wie ist es jetzt bei einem Vorstellungsgespräch? Da ist vielleicht, was ist so, wo man immer gut angelegt ist bei einem Vorstellungsgespräch, wo man nie einen Fehler macht, wenn man jetzt halt keinen Blazer hat oder eine schöne Hose.
3: Es kommt eben schon auf Arbeitgeber drauf an. Das heisst, wenn ich an einem Vorstellungsgespräch, also wenn ich die Möglichkeit bekomme, muss ich mich unbedingt informieren über einen Arbeitgeber, wie man dort angelegt ist. Macht es ein bisschen schwierig, wenn es Arbeitskleidung gibt. Dann muss ich mich auch privat anlegen. Und dann macht man nichts falsch. Oder mit einer Stoffhose, vielleicht mit einem Blusli. Das muss gar nicht immer ein Bläser sein, aber klar ist der schön. Oder einfach eine dunkle, nicht verrissene Jeans mit einem Polo. Ja, da kann man, glaube ich, nicht viel falsch machen. Aber nicht overdressed, oder? Weil wenn ich dann so nie bei der Arbeit aufkreuze, dann bin ich auch zu overdressed.
0: Und damit schließt sich der Kreis, weil egal ob die Begrüßung, das Gespräch oder das Auftreten, am Schluss geht es immer darum, dass wir einen respektvollen Umgang miteinander haben. Wie geht es Smalltalk und wie sage ich bei wem richtig Hallo und wann kommt noch immer welches Messer dran beim Essen im Restaurant? Wir haben alle Kniegeregeln nochmal aufgefrischt. Ihr findet die Beiträge auf neo1.ch.

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0: Sugar Baby Love von der Rubets gehört bei New Ways 23 ab 7 Uhr an diesem Freitagmorgen. Fein gehen essen in einer schönen Gaststube im Grünen oder natürlich auf der Terrasse und dazu gute Musik hören. 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
0: 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Ab nächster Woche starten ihre Sommernacht, wo sie Konzerte haben, aber auch Theaterstücke zeigen. Der Stefan Schlappach ist euer Gastgeber im Schnittweierbad.
2: Ja, die Sommernacht finde ich lohnt sich zu kommen. Einerseits natürlich wegen unseren Künstlern. Wir haben wirklich jeden Abend einen sehr tollen Leckerbissen, musikalisch. Aber wenn wir gerade beim Thema Leckerbissen sind, wir probieren eben auch ein kleines abzuheben von anderen typischen Konzertveranstaltungen. Vielleicht es gibt bei uns Burger und Fried, sondern wir probieren auch im Festwirtschaftsbereich dort ein bisschen spezieller zu sein. Wir haben dort unser alles selber gekochte Waren haben. Es gibt zum Beispiel so Roast Beef, gibt's zum Beispiel, was es schon im Open Air nicht so gibt, vielleicht mal. Es gibt schon ohne Bratwurst, aber jetzt zum Beispiel auf Fritteuse verzichten wir komplett.
0: Die Sommernächte kommen gut an bei ihren Gästen. Darum machen sie die Konzerte auch schon zum vierten Mal. Vielleicht sei es so, weil sie mit 500 Plätzen das Ganze eher klein behalten und darum ein besonderes Erlebnis ist, wenn du dabei bist und richtig viel hast von den Künstlerinnen und Künstlern.
2: Wir haben am 2. Juli eine Mundartnacht mit George, Sani und Sandlow Andu. Wir haben am Freitag Blues Rock Night mit Andreas Kümmert aus Deutschland und Dan Matt und Joshua Romano. Und am Samstag haben wir unsere bewährte Country Night mit Buddy D and the Ghost Riders, Jesse and the Chance und Acoustic Vibes.
0: Ganz ein vielfältiges Programm also bei der Sommernacht im Schnittweierbad Steffisburg. Ihr könnt aber dort natürlich auch einfach so essen und eben das Gartenterrasse oder die schöne Gaststube geniessen, das spielt gar keine Rolle. 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

0: Christina Aguilera, What a Girl Wants, sagt der Gehör bei Neo 1 am Freitagmorgen, kurz um 7:30.
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0: Gut informiert in der Freitag starten am 7:30.
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4: Mit Janik Lanz. Der Peter Füglistaler ist der neue Verwaltungsratspräsident vom Regionalverkehr Bern-Solothurn RBS. Die Generalversammlung hat ihn gestern ins Amt gewählt. Der Peter Füglistaler ist ehemaliger Direktor vom Bundesamt für Verkehr. Beim RBS strebt er einen stabilen Betrieb und die Weiterentwicklung des Angebots an, heisst es in einer Mitteilung. Er folgt auf Kurt Fluri, der nach über 30 Jahren im Verwaltungsrat und davon 14 Jahren als Präsident ist zurückgetreten. Auf einem Bauernhof zu Walchwil im Kanton Zug ist gestern Vormittag ein Mann in ein Beschüttloch gefallen und dabei ums Leben gekommen. Vier Personen, die im Verunglück helfen wollten, haben sich dabei wegen der eingeschnaufenden Gas schwer verletzt. Laut der Kantonspolizei Zug ist das Unglück kurz vor der 9:30 auf einem Bauernhof im Gebiet Hingerberg passiert. Der 69-Jährige hat im Beschüttloch gebügelt, wo er aus einem unklaren Grund reingefallen ist. Die vier verletzten Helfer mussten ins Spital, drei mit dem Heli und einen mit der Ambulanz. Der Ermittlungen zum genauen Unfallhergang laufen. Wegen der Hitze darf im Kanton Genf ab einem Nami nicht mehr für aussen gebügelt werden. Das hat das Genfer Arbeitsinspektorat entschieden. Die neue Regel gilt unter anderem für Baustellen. Für unverzichtbare Büzen, die nicht unterbrochen werden können, gibt es Ausnahmen. Dabei dürfen Angestellte maximal eine Viertelstunde in der Sonne arbeiten. Dann gibt es eine 45-minütige Pause im Schatten. Die Massnahmen gelten seit gestern und ganz sicher noch bis und mit dem Sonntag.
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0: Sorry Timo, ich wollte sagen, hey, es wird 35 Grad heute Nachmittag. Dazu viel Sonnenschein, Gewitter, wahrscheinlich nur den Bergen an, sonst bleibt es trocken. Auf morgen nochmal eine Tropennacht, Temperaturen bleiben auf über 20 Grad. Am Sonntag geht es hoch nach uns zusammen und darum gibt es einen bewölkten, sehr typischen Tag. Wir werden auf einen Nachmittag erlöst mit Gewitter.
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0: Auf der Autobahn A1 Zürich in Richtung Bern hat er länger ab Herkingen bis Lauterbach. Da stocken sie wegen Verkehrsüberlastung in der Region. Sonst hat er noch überall freie Fahrt. Kommen gut für Sie 2:30 Uhr.

0: Das sieht auch so wunderbar aus und auch die schöne Gaststube lockt ins Restaurant Schnittweierbad auf Steffisburg. Und wenn ich euch sage, dass ich noch 350 Franken Gutschein habe, dann noch einmal mehr. Im Sommer könnt ihr neben dem Essen und auch die Sommernacht erleben mit Konzert und Theater. Aber eben, könnt auch einfach essen, das ist euch überlassen. Alles, was ihr jetzt müsst machen, was noch zwischen euch und dem Gutschein steht, ist unter anderem anrufen auf 0588 17 17 17 und die Stimme da hier erkennen.
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0: Wer ist das? Gestern haben wir einen falschen Tipp bekommen, darum brauche ich heute unbedingt euch, die miträtseln. 0588 17 17 17 ist das Nummer. Läutet mir an und probiert es. Ich bin Céline Raimond und freue mich auf euer Telefon.
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0: Auf Neo 1 mit, who knows, 6 Minuten über der halben Nacht. 350 Franken Gutschein gibt es noch zu holen diese Woche und knacken wir ja vielleicht heute den Jackpot.
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0: Probieren tut es den Morgen Rahel Can von Beauville. Guten Morgen.
2: Guten Morgen.
0: Was hast du so vor an diesem Wochenende bei dieser Hitze?
2: Ja, also heute noch arbeiten und dann glaube ich einfach ein bisschen im Tatten
0: an. Gell, einfach ein bisschen kühlen Kopf behalten.
2: Das wäre viel, genau. aber so, wenn du nichts machen musst, ist es auch schön. Also wenn du dich nicht musst konzentrieren, nicht musst bewegen, ist
0: ja,
2: schön.
0: Ja, das ist cool. Und dann kannst du schön im Schatten bleiben hückeln, gell, und dann geht noch ein Lüftchen. Das ist wirklich zum Geniessen, ja.
2: Genau.
0: So Konzerte hören und im Garten Beizli höckeln auf Freilichttheater und so, ist das so ein bisschen dein Ding?
2: Ja, das finde ich schon noch so cool. Auch so Open Air Kino und so, das ist echt schon cool, ja.
0: Sehr schön, ja. Dann könntest du ja vielleicht gleich mal im Schnitt, wenn ihr Bad an so eine Sommernacht oder einfach sonst essen, das ist natürlich dir überlassen, wenn du den Gutschein gewinnst. Das wissen wir ja noch gar nicht. Für die ersten 50 Franken diesen Morgen brauche ich den Namen zu einer Stimme, die wir gestern eben schon hatten und dann war es falsch. Wir hören noch mal zusammen. Bist du bereit?
2: Ich bin bereit, ja.
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0: Rahel, kannst du mir sagen, wer das ist?
2: Müsste fast Linda Hunziker sein.
0: Linda Hunziker erzählt uns diese Woche von den Kniegeregeln, die es gibt in unserem Wochenthema. Aha, genau. Hey, das sind ja für 50 Franken, die auf dein Konto wandern.
1: Auf Risiko.
0: Jetzt, was meinst du? Hast du noch einen genug kühlen Kopf zum Weiterspielen oder lässt es?
2: Ich habe aber nicht so viel gelacht in letzter Zeit und darum gehe ich das mal auf Nummer sicher.
0: Ah,
2: und
0: habe
2: Freude an diesen 50 Franken.
0: Sehr gut, das ist schön zu hören. Dann schicken wir natürlich dir die 50 Franken sehr gerne zu. Und dann wünsche ich dir viel Vergnügen, wenn du jetzt nicht in ihr Bad auf Steffisburg gehst.
2: Merci vielmal.
0: Hab ganz einen schönen Tag und merci fürs Mitspielen, liebe Rahel.
2: Danke gleichfalls, merci.
0: Tschüss.
2: Tschüss, Aline, ciao.
0: Also, Rahel ist grosszügig und gütig und lädt euch die 300 Franken noch im Jackpot. Und die könnt ihr morgen Samstag gewinnen. Und morgen ist die Hürde noch ein bisschen kleiner. Morgen braucht es nur den Namen zu einer Stimme und schon räumt ihr den Jackpot ab.
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0: haben die News mit «The Power of Love» aus dem 1985. Hey, der Köbi Neo 1 an diesem Freitagmorgen, 10 Minuten vor den 8. Achtung, habt euch fest, ich habe einen Witz parat für euch. Und zwar, wie heisst ein Hund, der zaubern kann? Er heisst Labrador. Ja gut, ich gebe es zu. Pointe doch ein bisschen versäckelt, aus mir wird auch kein Comedian mehr. Darum ist es gut, übernehmen das andere.
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0: Das Wochenende zum Beispiel beim Schloss Aarwangen am zweitägigen Anlass Schloss mit Lustig. Comedy wird dort während dem ganzen Wochenende gross geschrieben, erzählt uns der Jon Baumann. Er ist im Verein Kulturprojekte Langenthal und organisiert zusammen mit dem OK den Anlass.
2: Schloss mit Lustig ist eigentlich das Oberaargauer Comedy Festival. Es ist ein Sommer-Event. Wir kennen Comedy sonst eigentlich immer ein bisschen aus den winterlicheren Monaten. Und darum haben wir gedacht, kann man bringen das jetzt auch mal im Sommer.
0: Weil es nur im Winter und häufig einfach an einem Auftritt von Künstlerinnen und Künstlern war, braucht es jetzt eben noch einen Abend mehr. Da hat sich der Jon Baumann zusammen mit dem OK zusammengetan und überlegt, wie.
2: Wir sollten doch das auch mal als Festival umsetzen. Das heisst, man hat ein Line-up mit mehreren Künstlerinnen und Künstlern und nimmt dort eigentlich einen Mix mit den bekannteren Namen und Newcomers und dann entdeckt man auch immer wieder etwas Neues, eben wie einem Festival.
0: Und genau das machen sie jetzt schon zum zweiten Mal. Ein ganzes Comedy-Festival mit einem vielfältigen Programm.
2: Man ist eigentlich immer so aufgebaut, dass wir einen Headliner haben. Am Freitag ist das Laila Ladari und am Samstag ist das der Rob Spence. Und nachher hat man eigentlich immer am Anfang einen Block mit Newcomer. Das sind noch eher unbekanntere Talente. Und nachher eigentlich einfach gemischt so ein bisschen zwischen Slam-Poetry, aber auch Stand-Up-Comedy oder halt klassische Comedy. Es ist eigentlich für alle dann etwas dabei.
0: Hauptsache, es gibt etwas zu lachen. Das Wochenende am Comedy-Festival Schloss mit Lustig zu Aarwangen.
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0: Mika auf NeoEis mit Happy Ending. Guten Freitagmorgen. Jetzt gibt es ein Update von Yannick Lanz, weil wir haben 8 Uhr.
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2: Rubigen weiht heute eine neue Parkour-Anlage ein. Die Aussichten für die Schweizer Wirtschaft sind gut. Und der Freitagmorgen ist freundlich, aktuell schon bei Temperatur um die 22 Grad. Die Rubigen auf dem Schuhareal geht heute eine neue Parkour-Anlage auf. Die Anlage ist auf Wunsch von der Bevölkerung entstanden. Sie ist Teil von der Aufwertung des Schuhareals. Die hat alles in allem um die 450'000 Franken gekostet. Die Einweihung der Parkour-Anlage zu Rubigen ist heute im Rahmen des Schuhfest. Geplant ist sie zwischen 4 und 6 Uhr. Dabei gibt es Workshops und Aufführungen auf der Anlage. Parkour ist eine Fortbewegungsart, die Menschen nur mit den Fähigkeiten des eigenen Körpers möglichst effizient von A nach B kommen. Trotz der globalen Unsicherheiten geht der Internationale Währungsfonds IWF davon aus, dass die Schweizer Wirtschaft nächstes Jahr um 0,8% wächst. Die Schweiz verfüge über einen starken wirtschaftspolitischen Rahmen und über wirtschaftliche Flexibilität. Das macht die Schweiz widerstandsfähig gegen globale Krisen. Das hat der James Walsh, der Leiter der IWF-Delegation, gestern zu Bern erklärt. Ins Ausland, ein Doktor in Deutschland hat zugegeben, dass er mehrere schwerkranke Patientinnen und Patienten getötet hat. Der 41-Jährige hat vor dem Landgericht Berlin gesagt, dass er die Verantwortung für seine Taten übernehmen will. Der Palliativarzt soll zwischen 2021 und 2024 mehrere Leute umgebracht haben. Die Staatsanwaltschaft wirft ihm Mord in 15 Fällen vor. Im Prozess hat der Beschuldigte jetzt 12 davon zugegeben. Alles in allem prüfen die Behörden 76 mögliche Fälle. In Barne soll der Doktor auch Sachen angezündet haben, für seine Taten zu verbergen. In Spanien und Frankreich gibt es wegen der Hitze Todesopfer. Laut der spanischen Behörde sind innerhalb von 4 Tagen über 200 Leute wegen der Hitze ums Leben gekommen. In der französischen Hauptstadt Paris gehen die Behörden gemessen an den Einsätzen vom Rettungsdienst auch von einer steigenden Zahl an hitzebedingten Todesfällen aus. Der französische Regierungschef Sébastien Lecornu hat angekündigt, dass das Personal in Spitälern aufgestockt werde und nur noch dringende Eingriffe gemacht werden. Über das Wochenende gibt es dazu Einschränkungen mit Alkohol. Abgesehen von Beizen herrscht ein Verkaufsverbot zu Paris. Dazu darf im öffentlichen Raum nicht mehr konsumiert werden, also dass der Rettungsdienst wegen solchen Vorfällen für einen Moment nicht ausrücken muss. Dann noch Sport Schutte. Seit dieser Nacht sind 3 weitere Gruppen mit der Gruppenphase bei der WM fertig. In der Gruppe D haben Paraguay und Australien 0-0 unentschieden gespielt. Australien bleibt damit auf dem Platz 2 und ist weiter. Paraguay darf als Drittplatzierter noch hoffen. Im anderen Spiel

0: Viel von dieser Gruppe hat der vorzeitige Sieg USA gegen die Türkei, der schon ausgeschieden ist, noch mit 2-3 verloren. In der Gruppe E gehört Ecuador, dank einem 2-1 Sieg gegen Gruppensieger Deutschland zu einem von der besseren Gruppen Dritten und ist für die K.O.-Phase qualifiziert. Die Elfenbeinküste hat den Platz 2 dank einem 2-0 Sieg gegen Curaçao gesichert. Und dann machen wir noch die Schwenker in die Gruppe F. Die hat die Niederlande dank einem 3-2 Sieg gegen Tunesien gewonnen. Japan und Schweden haben 1-2 unentschieden gespielt. Auch sie haben sich beide für ein 16. Final qualifiziert. Japan als Zweiter und Schweden als Drittplatzierter.
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2: Es gibt bis 35 Grad heute Nachmittag. Dazu haben wir wieder strahlend blauen Himmel und sehr viel Sonnenschein. Es hat kaum ein Wölkchen im Himmel. Den Bergen nach kann es ganz kleine Gewitter geben. Bis zu uns mögen die aber nicht. Und morgen Samstag ist es gerade Copy-Paste genau das Gleiche. Die Temperaturen die mögen auch in der Nacht auf morgen nicht abkühlen auf unter 20 Grad. Darum gibt es nochmal eine Tropennacht. Am Sonntag geht es hoch zusammen. Darum gibt es zum Teil einen bewölkten, sehr typischen Tag. Und die Sonne ist aber immer wieder mit dabei. Bis wir dann auf den Abend her dann erlöst werden aus Kunko-Gewitter.
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2: Auf der Autobahn A1 Zürich in die Richtung Bern zwischen Önsingen und Lauterbach. Da stockt der Verkehr. Ich hoffe, ihr habt eine Klimalage, wenn ihr unterwegs seid. 5 ab 8 jetzt, dann kommen wir gut für euch.

0: Pflegeplatz, ein Bett auf dem Notfall oder ein Zimmer im Altersheim zu finden, das ist nicht einfach. Viele Institutionen sind voll, haben zu viel zu tun oder kommen finanziell nicht durch und müssen darum zutun. Vor genau solchen Fällen will sich der Kastanienpark und das Altersheim zu Oberdiessbach schützen und darum fusionieren. Wie das genau geht und ab wann die beiden Institutionen zusammengehören, das hören wir am 10.08. Guten Morgen aus dem Studio wünschen Janik Lanz und ich, Céline Remund. Ciao zusammen.
1: Hallo zusammen.

0: Bubi einfach, Schweizer Musik, bin ich auch eins, habt ihr gehört, am Freitagmorgen, 11.08. Sie sind eh schon Nachbarn. Stehen einander vis-à-vis der gleichen Strasse zu Oberdiessbach, das Altersheim Oberdiessbach AG und die Stiftung Kastanienpark. Und die zwei Einrichtungen, die werken auch schon länger zusammen.
1: Wir sind auch verbunden unterirdisch. Das Altersheim bezieht von uns Dienstleistungen, zum Beispiel aus der Küche.
0: Erklärt der Stefan Hensenberger, Präsident der Stiftung Kastanienpark und neu auch von der Altersheim Oberdiessbach AG.
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0: Die zwei Buden wollen zusammenschliessen, respektive die Altersheim Oberdiessbach AG in die Stiftung Kastanienpark integrieren. Und haben an der GV vom Altersheim Oberdiessbach am 17. Juni der Stefan Hensenberger eben zum Verwaltungsratspräsident gewählt. Das schreiben sie diese Woche in einer Mitteilung. Zusammenkommen, das wird jetzt konkreter.
1: Beide wollen. Es ist auch das Richtige für die Zukunft und für Oberdiessbach. Man sieht, überall werden Heime zusammengeschlossen oder aufgekauft. Und wir haben das Gefühl, wir können da die Eigenständigkeit mit 130 Betten noch lange bewahren und ein gutes Angebot bieten.
0: Gerade von heute auf morgen geht die Fusion dann aber gleich nicht.
1: Am 1.1.29 würden wir gerne die Integration vollziehen. Das ist ein relativ langer Plan. Aber natürlich strategische Ausrichtung, die fällt sofort an. Wir schauen jetzt für beide Häuser gemeinsam und werden uns also so positionieren im Markt.
0: Dass sie langsam wären, will der Stefan Hensenberger dir aber schon nicht etwas sagen.
1: Je nachdem, wer du fragt, ist das sogar noch schnell. Da geht es natürlich darum, die Aktiengesellschaft gehört ja etwa 6-7 Gemeinden. Das ist ein Prozess innerhalb der Gemeindestrukturen.
0: Weil die Altersheim Oberdiessbach AG Stand jetzt muss liquidiert werden, also aufgelöst und er in die Stiftung Kastanienpark integriert.
1: Das sind alles auch juristische Prozesse. Das braucht entsprechende Verträge mit den Lieferanten. Das gibt relativ viel Arbeit. Und dort wollen wir nicht juffeln. Wir wollen Personal mitnehmen. Wir wollen auch Gemeinden nicht überfahren. Das gibt auch finanzielle Fragen, die man klären muss. Und darum haben wir uns den Zeithorizont so gegeben.
0: Bis also aus diesen beiden Nachbarn eine Organisation wird, geht es noch ein Zeit. Nur nicht juffeln ist das Motto zu Oberdiessbach.
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0: Der Milo hat gehört bei Neo1 mit IO Technology. 21 Minuten nach der 8. Diese Woche sind wir bei der Mühle Kleb zurück so vorbei. Wir durften reinschauen, wie aus dem Getreidekörnchen, das die Bauern bringen, dann nach einem Zeitchen Mehl wird. Voran an bis zu den Mehlsäckchen, das haben wir schon gehört, wie das funktioniert, könnt ihr nachhören auf neo1.ch bei Region im Fokus oder ihr seht es auch in einem Video, dort auf Instagram und Facebook von Neo1. 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Mit Neo1, ein Tag aus. Mein Moderationskollege, der Timo Kobu, hat aber auch noch mit den Leuten, die an den Maschinen stehen, können reden. Die Müller, die an den Rädchen und Schrauben drehen. Dass das Getreide am Schluss am richtigen Ort zur richtigen Zeit hergeht.
1: Und da habe ich mit dem Walter Lanz, und wir haben auch selber zwei Müller vor das Mikrofon bekommen. Der Walter Lanz, der wäre eigentlich pensioniert, wächert aber noch ein paar Schichten in Mühle Kleb. Der Walter hat schon ein paar Betriebe gesehen in seiner Müller-Karriere.
2: Müller-Lehre habe ich gemacht in Lützow früher noch, Kentauer und Mülli-Thun, dann zumal noch eine Stadt drin. Und dann habe ich ein paar Jahre in Kentauer gearbeitet, respektive fast 30 Jahre. Und dann bin ich noch 19 Jahre eben wieder in die Mülli-Thun, aber die ist jetzt so in die Imtung.
1: Hören hätte er noch nicht wollen, wo die Pension ist gekommen. Und ihre kleinen, alten Mühle, wie Mühle klebt, zu werken, das hat seinen Charme.
2: Auch ein bisschen, eben muss man überlegen, wenn irgendeine Störung ist oder so, fast ein bisschen mehr, wenn diesem Ort, hat man vielfach auch noch vor dem Bildschirm quittieren können. Und dann ist es wieder gegangen, oder? Und hier muss man manchmal noch ein Schräubchen lösen und wieder anziehen. Das ist so ein bisschen der grösste Unterschied.
1: Die 2,5 Tonnen Getreide, die sie zurück sollen, durchlassen am Tag, das haben früher in den grossen Betrieben ihre Stunde zusammen gehabt. Nicht nur von einem PC-Hocker Mülli, das hat auch mir immer selber gefallen an Mülli Kleb. Gelehrt hat er in Steiner Mülli zu Zollbrück und die Lehre im 2023 abgeschlossen.
3: Dort, wo ich gelehrt habe, war halt so ein mittelmässiger Betrieb, also zwischen alt und modern. Und dann habe ich noch mal so für mich gesehen, wenn ich noch ein bisschen Müller sein will, so richtig Müller, wie man es gelehrt hat, dann komme ich jetzt lieber in eine ältere Mülli noch arbeiten, dass ich noch das Handwerk habe oder noch ein bisschen weiterbilden für mich.
1: Und das ist für beide auch die Faszination am Werk als Müller. Eben nicht nur vor dem Computer hocken.
3: Das Handwerk eigentlich. Man weiss, was man hat gemacht am Schluss des Tages, wie viel das man hat gemacht, was für eine Qualität. Und einfach, dass man nicht die ganze Zeit langweilig hinter dem Computer hockt, zum Beispiel. Oder? Aber das ist dann in den grossen Müllen Standard, dass man sozusagen nur am Putzen. Das ist eigentlich der Hauptgrund.
1: So der Remo Sieber. In Mühle Kleb zurück soll, müssen Sie noch ein bisschen überlegen und den richtig einstellen, je nach Getreide.
3: Jedes Getreide ist anders. Sprich jetzt ein Weizen und Dinkel, du kannst nicht gleich laufen. Du musst schon nochmal zwischen Bio-Weizen und konventionellem Weizen immer neu einstellen. Also kannst nicht gleich laufen, sozusagen.
1: Und das machen sie von Hang. Sonst kommt die Qualität aber zuletzt nicht so raus, wie sie das brauchen und wie.
0: Wie das Getreide überhaupt bis zum Walter Lanz und dem Remo Sieber kommt und wie er das Malen abläuft, das haben wir diese Woche schon gehört. Es gibt das Ganze einen Tag aus gesammelt auf neo1.ch für euch. Ein Tag aus. 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
1: Guten Freitagmorgen, jetzt ist es 8:30 Uhr. Am Mikrofon ist der Janik Lanz.
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3: Die Rubik auf dem Schuhareal geht heute eine neue Parkour-Anlage auf. Die Anlage ist auf Wunsch von der Bevölkerung entstanden. Sie ist Teil von der Aufwertung des Schuhareals. Die hat alles in allem um die 450'000 Franken gekostet. Die Einweihung von der Parkour-Anlage Rubik ist heute im Rahmen des Schuhfest. Geplant ist sie zwischen 4 und 6 Uhr. Dabei gibt es Workshops und auch Aufführungen auf der Anlage. Parkour ist eine Fortbewegungsart, die Menschen nur mit den Fähigkeiten des eigenen Körpers möglichst effizient von A nach B kommen. Gestern ist im Freiburgischen ein Töff-Fahrer verunglückt. Der 29-jährige Mann hat zwischen Giffers und Lemur in der Kurve die Kontrolle verloren. Er ist dort die Leitplanke gefahren und in der Folge Abhang runtergefallen. Für Mats Berge sind Spezialisten von der Kantonspolizei Freiburg ausgerückt. Das, weil er in unebenem Gelände ist gelegen. Für einen Verunfall-Töff-Fahrer ist aber jede Hilfe zu spät gekommen, schreibt die Kantonspolizei Freiburg in einer Mitteilung. Und dann noch Sport-Uni-Hockey. Letzte Woche haben mehrere Spielerinnen von Kloten Dietlike ihren Abgang vom Club bekannt gegeben. Das, nachdem der Verein eine sportliche Neuausrichtung angekündigt hat. Jetzt ist ein grosser Teil davon zum Kantonsrival Winterthur gewechselt. Es geht im Ganzen um 9 Spielerinnen. Darunter sind mit der Marcia Wick, der Leonie Wieland und der Lea Sutter auch Spielerinnen aus der Schweizer Nazi. Dazu wechseln auch die finnische Nazi-Spielerin Sara Pispa und Ida Sundberg von schwedischer Nazi zu Winterthur.
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1: Ich möchte es ja darauf schieben, dass ich jetzt schon heiss, aber so schlimm ist es ja noch gar nicht. An diesem 8:30 Uhr Freitagmorgen. Bis 35 Grad gibt es dann am Mittag. Es wird wieder ein richtig heißer und sonniger Tag. Gewitter tut es wahrscheinlich nur den Bergen an. Morgen Samstag genau gleich. In der Nacht auf den Samstag gibt es Temperaturen über 20 Grad, nochmal eine Tropennacht. Am Sonntag weiterhin Sonnenschein. Es wird aber tendenziell mehr bewölkt und tüppig. Auf den Abend kommt es dann auch Gewitter.
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1: Da läuft alles gut auf der Hauptstrasse. 3 Minuten nach der 8:30 Uhr hat er freie Fahrt. Auch in der Region läuft es rund.

0: bis in Playoff-Finale gelangt, letzte Saison für den HC Davos. Und er ist der Goalie, Sandro Aeschlimann von ZC Wiel, auch noch mit der Schweizer Nazi bei der WM dabei gewesen und bis ins Finale gekommen. Das ist schon mal so streng, oder Janik, wenn man so viel Spiel hat. Also länger hätte die Saison nicht gehen können.
1: Ja, für hier nicht. Nordamerika-Verhältnisse sind noch mal ein bisschen strenger, aber okay, hier ist also wirklich, habe ich auch gedacht, die sind zum Teil wirklich tough unterwegs. Ja, es gibt zum Beispiel von Christoph Bertschi, der 99 Matches gespielt die Saison, und das ist für Schweizer Verhältnisse wirklich brutal viel, ja.
0: Er ist bei Fribourg, gell, genau. Meister geworden ist ja in der letzten Saison. Gibt es dem Fall jetzt eine kurze Pause nur für Sandro Aeschlimann?
1: Ja, jetzt bei ihm ist es definitiv so, ja. Seine Teamkollegen waren schon ein Kehr im Sommertraining, wo er eingestiegen ist. Und darum ist sein Sommer eigentlich verhältnismässig relativ kurz. Genau.
0: Er hat erzählt von seinen Sommerplänen, von dieser kleinen Pause, und eben auch wie, dass es dann wieder weitergeht. Wir dürfen hier drin hören in letzter Stelle von unserer Sportstory von dieser Woche. Und das machen wir sehr gerne dann gerade um 20 vor. Weiterhin wünschen wir einen guten Freitagmorgen und behaltet einen kühleren Kopf als ich habe. Im Studio bei Neo1 der Janik Lanz und Céline Raimund. Guten Morgen.
1: Ciao zusammen.

0: Sugar Babes sind das mit Round Round, habt ihr sie gehört, bei Neo 1, 20 Minuten vor den 9. Am 9. September ist der erste Ernstkampf in der Meisterschaft. Am 30. April der letzte. Und dann ist auch noch die Weltmeisterschaft dazugekommen. Die Saison vom ZC Wieler Eishockey-Goalie Sandro Aeschlimann war lang.
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0: Währenddem seine Teamkollegen vom HC Davos schon um voll dran waren im Sommertraining, hat er noch ein bisschen Ferien dürfen haben. Und er geht es aber auch bei ihm schon nach wieder los. Der Neo 1 Sportredakteur Janik Hans hat mit dem Sandro Aeschlimann vorgeschaut. Er sagt,
3: du bist natürlich kürzer, du hast noch irgendwie jetzt noch 7 Wochen, bis wieder offiziell also Start in Davos ist. Und dann, sobald ja, es im Sommertraining losgeht, ist unbedingt noch die 4-5 Wochen, die du noch hast, voller Fokus, um dem Körper wieder das zu geben, was er braucht, dass er möglichst verletzungsfrei nach der Saison kannst. Und dann kannst du, glaube ich, schon meist im Sommer rausholen, um dir die kleinen Muskeln und Zeug trainieren, die ja, sehr wichtig sind im Winter.
4: Jetzt gibt es die eine oder andere Veränderung im Team. Stranski, der weg ist, Dahlberg, der fort ist. Wie schaust du dem entgegen, dem Umbruch, den man jetzt gleich auch ein bisschen davon hat?
3: Ja, ich glaube, das ist wieder eine neue Challenge. Aber ich glaube, wir gewinnen sehr gute Spieler. Wir haben Junge, die ein Jahr älter sind, die auch müssen mehr Verantwortung übernehmen müssen. Ich glaube, wir haben wieder ein gutes Team. Und ich glaube, jetzt ist der Team jetzt wichtig, dass wir wieder so die richtigen Knöpfe drücken können und die Wege finden, um wieder zusammen können anzugreifen. Ich glaube, ja, du verlierst grosse Charaktere. Wir haben mit dem Stranz irgendwie 25 Öffnen, die er im Prozess schießt, wo irgendein Prangers muss schiessen. Darum neu angreifen und von jedem wieder ein Spürchen mehr.
4: Wie realistisch ist nochmal so ein Vorstoss in Playoff-Finale?
3: Ja, realistisch. Ich glaube, bekanntlich unsere Liga, muss ich wirklich sagen, hast du 10 Teams, so könnte in diesem Finale stehen. Du wirklich sehr viele Sachen müssen zusammenstimmen. Details müssen stimmen, die harte Arbeit muss stimmen, das Quantum Glück muss da sein. Aber eben, ich glaube, wir haben das alles und wenn wir das alles aufs Eis bringen, jeden Abend, ja, sage ich, ist das sicher ein Möglicher. Aber eben, da hängt so sehr viel zusammen. Ich meine, das haben wir auch dieses Jahr gesehen. Es ist nicht einfach ein Selbstläufer, wo du irgendwie in der Liga bist, wo ja, in die Match gehst und denkst, so, ja, heute gewinnen wir locker. Das gibt es einfach bei uns nicht mehr. Das ist ja schön. Das ist ja das, was, glaube ich, unsere Liga und das Ganze so auszeichnet und was es noch so interessant macht.
4: Jetzt hast du einen Vertrag noch bis in Frühling 31, also es kommt noch 10 oder andere auf dich zu. Wie schaust du der Zeit generell entgegen? Jetzt noch, ich sage jetzt mal gleich, eben so ein bisschen gegen Karriereherbst zu.
3: Momentan fühle ich mich so gut wie noch nie. Darum probiere ich den hier völlig im Moment zu sein und das wirklich voll zu genießen. Ich muss sagen, ich habe noch nie so viel Freude und so viel Leidenschaft fürs Hockey gehabt, wie ich es momentan habe. Und ich freue mich wirklich jetzt auf die nächsten Jahre, oder? Jetzt gehen wir einfach mal ins nächste Jahr. Ich freue mich wirklich auf den neuen Angriff, wenn das Zeug wieder losgeht und mit den Jungs dann wieder ja, Spass haben.
4: Wenn wir jetzt heute im Jahr nochmal hier zusammenkommen, was willst du erzählen? Wenn wir nochmal auf die Saison zurückschauen?
3: Eigentlich fast das Gleiche, wo man das Zemd einfach anstatt Silber Gold ist.
0: Das ist der Ausblick von Sandro Aeschlimann von ZCivil, der beim HC Davos im Goal steht. Die ganze Sportstory mit ihm findet ihr jederzeit online zum Nachhören auf neo1.ch. Unter anderem hat er dabei auch über die 2 Silbermedaillen geredet, die es diese Saison gegeben hat. Und dann eben der Nächste lieber würde von Gold erzählen.
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0: Sommer ist auch immer Festivalzeit und darum auch immer wieder Zeit für Live-Musik und darum hören wir sie natürlich auch sehr gerne. Jung Verdammt von Lohn Lödig hier in der Version, die sie auf dem Gurten live haben aufgenommen und gesammelt auf ihrem Album Live 858 Meter über Meer. In 7 Minuten wird es 9 Uhr, hat ganz einen guten Start in den Freitag.
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0: Wie Pilze schiessen sie aus dem Boden? Das könnte man bald meinen. Niederöns, Münsingen, Langenthal oder auch Grosshöchstädten. In all diesen Gemeinden ist in den letzten Jahren Pumptrack gebaut worden oder ist zumindest geplant. In Niederöns ist es jetzt gerade losgegangen mit den Baubüzen.
2: Letzte Woche, innerhalb von 2 Tagen, haben sie Grasnarben schon weggenommen. Also das ist jetzt alles schon braun, es hat riesen Herdhäufen. Und jetzt Anfang Juli fängt die Sommerferien an von den Schülern. Und genau in den Sommerferien wird der Hauptteil von diesem Pumptrack gebaut.
0: Erzählt uns der Marc Guggenbühler, Präsident des Vereins, der hinter einem Pumptrack steckt. Mitte September wird der Verein den neuen Pumptrack zu Niederöns einweihen. Wieso dass der Marc von diesem stetigen und komplizierten Weg bis hierher redet, das gehört er am 9. Uhr in den Neo 1 Nachrichten.
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1: Guten Freitagmorgen, es ist 9 Uhr. Auf dem Laufenden behaltet euch heute der Yannick Land.
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3: Nach einem steinigen Weg zu Niederönz laufen jetzt die Baubüzen für einen Pumptrack. Für temporäre Anlässe gibt es Thun jetzt fixe Stromanschlüsse. Sommerwetter schon am Freitagvormittag. Aktuell begleitet uns Temperaturen um die 25 Grad. Jetzt geht es zu gerechtem los. Auf dem Gelände der Schule Niederönz haben die Baubüzen für einen Pumptrack angefangen. Endlich können sie loslegen, schreibt der Verein Pump & Jump Niederönz Buchsi in einer Mitteilung. Eigentlich hat der Verein im 24, also vor anderthalb Jahren, anfangen bauen. Einsprachen haben das Projekt aber verzögert, wir haben berichtet. Der Vereinspräsident Marc Guggenbühler sagt, der Weg vom Projekt bis jetzt zum Spatenstich sei nicht einfach gewesen.
4: Den Weg habe ich sehr steinig, sehr kompliziert erlebt, wie das halt heute so Tag ist. Man kann Einspruch machen gegen Sachen, was ja richtig ist, aber bis die Einsprüche dann alle behandelt sind, bis die Gegenargumente vorhanden sind, bis die Amtsberichte alle da sind, das dauert einfach seine Zeit, aber schlussendlich haben wir eine Baubewilligung bekommen, wo sämtliche Einsprachepunkte zunichte gemacht sind worden. Und so können wir jetzt auch mit ganz gutem Gewissen eigentlich den Pumptrack mit im Dorf bauen.
3: Im Moment wird der Platz, wo der Pumptrack herkommt, zweckgemacht. So richtig gebaut wird in den Sommerferien im Juli. Am 12. September wird der Verein Pump & Jump Niederönz Buchsi den neuen Pumptrack beim Schulhaus einweihen. Die Anlage kostet insgesamt rund 350'000 Franken. Das Geld haben sie zusammen, sagt der Vereinspräsident Marc Guggenbühler. Die Stadt Thun hat letztes Jahr und heuer mehrere Stromanschlüsse für temporäre Veranstaltungen installiert. Zum Teil waren die schon im Einsatz gewesen. Ab nächsten Monat können jetzt alle gebraucht werden. Das heisst in der Mitteilung von der Stadt Thun von heute. Der Hintergrund für die Installation war, dass temporäre Anschlüsse Veranstaltende jeweils viel gekostet haben. Mit dem städtischen Angebot fallen die Kosten jetzt weg und dazu ist auch der Aufwand kleiner. Die Anschlüsse sind im Bauwitz, im ARG, auf dem Rathaus und auf dem Viehmeritplatz. Für den Mühliplatz laufen im Moment noch vertiefte Abklärungen. Im Graubünden haben Fischer gestern am frühen Morgen mehrere tausend tote Fische am Ufer vom Saufnersee gefunden. Die Jungfische waren über eine Länge von 800 Metern verstreut gewesen. Das heisst, in einer Mitteilung von der Kantonspolizei Graubünden. Die Fische, darunter Bachforellen, Regenbogenforellen, Groppen oder auch Elritzen, seien im grünen Teppich aus Flussalgen gefangen gewesen. Die Polizei ist jetzt zusammen mit dem Kantonalen Amt für Jagd und Fischerei und dem Amt für Natur und Umwelt am Abklären, wieso die Fische gestorben sind. Dabei werde auch angeschaut, ob die Stromproduktion am Standort eine Rolle gespielt hat. In der französischen Hauptstadt Paris gilt wegen der momentanen Hitzewelle ein vorübergehendes Alkoholverbot. Von heute an bis am Sonntagmorgen ist der Verkauf von Alkohol und der Konsum von alkoholischen Getränken im öffentlichen Raum verboten. Das heisst von den lokalen Behörden. Vom Verbot ausgenommen sind Beizen. Es gehen darum, Kliniken und Rettungsdienste von zusätzlichen alkoholbedingten Einsätzen zu entlasten. Dann noch eine Meldung vom Sport Leichtathletik. Der Simon Ehammer hat sich entschieden. An der diesjährigen Leichtathletik EM zu Birmingham im August geht Rappizeller im Weitsprung an den Start. Er verzichtet so auf einen Zehnkampf. Wegen dem Zeitplan sind die Teilnahme an beiden

0: Wettkämpfe nicht möglich. Die Entscheidung sei ihm alles andere als leicht gefallen. Das hat der Ehammer auf seinen sozialen Kanal geschrieben.
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2: Heute vor 20 Jahren hat es Golfball grosse Hagelkörner in der Schweiz, die ganze Fenster und Gewächshäuser und Autoscheiben kaputt gemacht hat. Heute sind keine Gewitter in Sicht, obwohl es ja auch sehr heiß wäre und es könnte zusammenbrechen. Tut es wahrscheinlich erst am Sonntag. Heute vielleicht den Bergen nach kleine Gewitter, morgen Samstag das gleiche. Durch den Tag ist es heute und morgen aber sehr sonnig und heiß mit viel blauem Himmel und Sonnenschein. Bis 35 Grad gibt es heute und morgen. Dazu ganz scheuche Bisse, die es im Schatten doch ziemlich angenehm macht. Auf morgen in der Nacht mag die Temperatur nicht auf 20 Grad abkühlen, darum reden wir wieder von einer Tropennacht.
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2: Da läuft um alles rund, jetzt ist gerade 5 ab 9 Uhr. Ich wünsche euch ein gutes Ankommen.

0: nicht gerade tanzen, singen und festen, sondern zeigen, dass technische Berufe fegen. Das machen 14 Lernende, unter anderem von der PB Swiss Tools im Wasen. Sie haben ferngesteuerte Autos gebaut in den verschiedensten Formen und Farben und fahren mit dem dann gegen andere Buden ein Rennen am Open Air Frauenfeld auf der ersten Tech Stage. Es ist eine Massnahme gegen Fachkräftemangel und die fehlenden Lernenden eben vor allem in den technischen Berufen. Wie gross die Vorfreude bei den Lernenden von PB Swiss Tools ist, das hören wir dann gerade am 4. ab. Ganz guten Freitag wünschen der Janik Hans und ich, Céline Remund. Ciao zusammen.
1: Hallo zusammen.

0: Mit «Sie tanzt» gehört bei NOA 16 Minuten nach den 9. Die meisten Musikfans unter euch, die haben sicher so ein Festival, das sie präferieren, je nachdem, was für Musik das ihr gerne hört. Die zum Beispiel gerne Rock haben, die sind vielleicht jetzt schon am Open Air St. Gallen im Sittertobel und freuen sich dahin auf 21 Pilots. Die gerne so ein bisschen Neues entdecken und vielleicht auch viele Schweizer Künstler finden sicher auf dem Berner Hausberg am Gurtenfestival, was sie suchen. Und alle, die Sender in die Treppschiene ziehen, die gehen ans Frauenfeld.
1: Ich bin ein schlechtes Vorbild. Na und wer sagt was Schlechtes?
0: Das ist der nächste Monat, 9. und 11. Juli. 9. bis 11. Juli zu Open Frauenfeld. Und diesen Sommer gibt es neben den grossen Stars auf der Bühne auch junge Berufsleute aus dem Emmental.
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0: Genauer gesagt, Lernende von der PB Swiss Tools im Wasser. Die gehen ans Frauenfeld, nicht als Fan, sondern nicht als Fan und auch nicht als Hauptact. Sie sind mit dabei auf der Tech-Stage. Wenn am 4. Tag zeigen sie, dass eine Lehre in einem technischen Beruf sehr cool ist. Für das haben sie kleine Autos selber gebaut und fahren dem Open Air Frauenfeld sogar ein Rennen. Das Team von Dan Hirschi hat zum Beispiel ein Audi nachgebaut. Zum Open Air sagt der Poly Mech im ersten Lehrjahr.
3: Es ist ein sehr cooles Erlebnis, sicher mit der Firma an so einem Projekt an ein Open Air zu gehen. Das dürfen durchzuführen. Ich selber habe keine Open Air Erfahrung. Das ist für mich das erste Mal, wenn ich so etwas gehe. Von dem her bin ich besonders gespannt. Das wird sicher cool.
0: Cool, dass es cool wird, denkt auch Diana Mattis, die Kunststofftechnologin im zweiten Lehrjahr lehrt.
4: Ja, so am Open Air arbeiten ist schon etwas Spezielles. Ja, sicher sehr aufregend. Ich freue mich darauf, um ja, zu schauen, wie die anderen Teams so sind und was sie für Autos haben.
0: Die Autos, die haben sie vorgestern im Wasser getestet, um zu schauen, was es auch tut, wie es sollte, erzählt auch der Projektleiter von PB Swiss Tools, der Patrick Guillaumin.
5: Die haben die Fahrzeuge fahren, mal richtig auf Herz und Nieren prüfen. Und alles, was kaputt geht, werden wir in den nächsten Wochen eigentlich flicken, verbessern, dass wir gestärkt aus dem Ganzen rauskommen.
0: Und dass die Autos dann auch ready sind für das Open Air Frauenfeld.
5: Also es ist sehr aufregend. Für mich persönlich, aber auch für alle Lernenden, sie haben wahnsinnig Vorfreude. Für uns ist es eigentlich eine grosse Pionierleistung, für unsere ganze Branche, für unsere Firma, für die Region, dass wir hier am Open Air Frauenfeld uns dürfen vertreten, uns dürfen präsentieren und zeigen, was die Lernenden in den letzten paar Wochen und Monaten hier geleistet haben.
0: Und klar, bei diesem Auftritt von den Lernenden von PB Swiss Tools aus dem Wasser am Open Air Frauenfeld gibt es mehr zu sehen, als nur einfach, dass eben technische Berufe fegen. Es gibt auch ein Rennen, wo sie fahren mit den Autos gegen die anderen Buden, die mit dabei sind bei der ersten Tech Stage am Frauenfeld.
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0: Tom Walker auf Neo-Ace. Leave a light on. Jeder gehört um 9:30.
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0: Das erste Mal, seit gemessen wird, ist es schon im Juni so heiß wie im Moment. Das Hochdruckgebiet Hartmut ist schuld für die Hitzewellen bei uns und heute ist der heißeste Tag dieser Woche. Und darum gibt es bei Neo 1 zumindest eine akustische Abkühlung. Wir spielen heute am Nachmittag zuerst vom 3 bis 4 nur Songs, die mit Regen zu tun haben.
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0: Und weiter machen wir dann vom 4 bis 5 mit cooler Musik. Alles, was mit Wasser, Regen, Kalt und Eis zu tun hat, schafft es unsere Playlist für euch, die Hits den Nachmittag zumindest ein bisschen erträglicher zu machen. Und wenn ihr findet, dass noch ein Song fehlt, den wir unbedingt spielen sollten, dann könnt ihr jederzeit eine Sprachnachricht ins Studio schicken auf 079 44 99 177. Und uns natürlich auch sagen, wo das ihr gerade am Verhitzen seid und welchen Song das euch jetzt würde helfen.
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1: Jo, zusammen mit Gabriella Richardson, 100 Miles, gehört bei Neo 1, 4. Stunde vor der 10.
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1: Wobei, wenn ich sage neu, Olivia Rodrigo ist definitiv nicht neu. Das ist ein Name, den ihr ganz sicher kennt, weil er schon häufig ist gefallen bei Neo 1. Die amerikanische Sängerin und Songwriterin hat ein neues Album herausgegeben und ist weiterhin sehr bekannt und erfolgreich. Und sie kann rockig und aber auch ganz ruhig. Das hat sie schon mit ihrem allerersten grossen Hit «Driver's License» bewiesen.

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1: Zu dem allerersten grossen Hit sind jetzt noch viel mehr Hits dazugekommen. 13 neue Songs hat sie rausgegeben auf ihrem neuen Album. Die Fan-Community von Olivia Rodrigo nennt sich Livis und die freuen sich natürlich sehr auf das neue Album. Genau diese Community schätzt auch Olivia Rodrigo sehr, erzählt sie in einem Interview.
2: That's so cool that like an 8-year-old girl finds like my song to be moving, like that is like the most special thing ever. Like I remember being 8 years old and listening to music and it just meant so much to me, and the fact that I could like maybe be a semblance of that for someone is so exciting.
1: Und hoffentlich tragen sie auch die neuen Songs und das neue Album von der Olivia Rodrigo, das wünscht sie sich natürlich, für vorzukommen in die Charts. You Seem Pretty Sad for a Girl So In Love, so heisst das neue Album, drauf auch My Way, und den hören wir gerade jetzt in voller Länge.

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3: Es ist 10 Uhr. Auf dem Laufenden behaltet euch heute der Yannick Land.
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5: Nach einem steinigen Weg zu Niederönz laufen jetzt die Baubüzen für einen Pumptrack. Für temporäre Anlässe gibt es Taunetze fixe Stromanschlüsse. Und Sommerwetter schon am Freitagvormittag. Aktuell begleiten uns Temperaturen um die 25 Grad. Jetzt geht es zu gerechtem los. Auf dem Gelände der Schule Niederönz haben die Baubüzen für einen Pumptrack angefangen. Endlich können sie loslegen, schreibt der Verein Pump & Jump Niederönz Buchsi in einer Mitteilung. Eigentlich hat der Verein im 24, also vor anderthalb Jahren, wollen anfangen bauen. Einsprachen haben das Projekt aber verzögert, wir haben berichtet. Der Vereinspräsident Marc Guggenbühler sagt, der Weg vom Projekt bis jetzt zum Spatenstich sei nicht einfach gewesen.
6: Den Weg habe ich sehr steinig, sehr kompliziert erlebt, wie das halt heute so tags ist. Man kann Einsprache machen gegen Sachen, was ja richtig ist, aber bis die Einsprachen dann alle behandelt sind, bis die Gegenargumente vorhanden sind, bis die Amtsberichte alle da sind, das dauert einfach seine Zeit. Aber schlussendlich haben wir Baubewilligung bekommen, wo sämtliche Einsprachepunkte zunichte gemacht wurden. Und so können wir jetzt auch mit ganz gutem Gewissen eigentlich den Pumptrack mit im Dorf bauen.
5: Im Moment wird der Platz, wo der Pumptrack herkommt, zweckgemacht. So richtig gebaut wird in den Sommerferien im Juli. Am 12. September wird der Verein Pump & Jump Niederönz Buchsi den neuen Pumptrack beim Schulhaus einweihen. Die Anlage kostet insgesamt rund 350'000 Franken. Das Geld haben sie zusammen, sagt der Vereinspräsident Marc Guggenbühler. Die Stadt Thun hat letztes Jahr und heuer mehrere Stromanschlüsse für temporäre Veranstaltungen installiert. Zum Teil sind die schon im Einsatz gewesen. Ab nächsten Monat können jetzt alle gebraucht werden. Das heisst in der Mitteilung von der Stadt Thun von heute. Der Hintergrund für die Installation war, dass temporäre Anschlüsse Veranstaltende jeweils viel gekostet haben. Mit dem städtischen Angebot fallen die Kosten jetzt weg und dazu ist auch der Aufwand kleiner. Die Anschlüsse sind im Bauwitz, im ARG, auf dem Rathaus und auf dem Viehmeritplatz. Für den Mölliplatz laufen im Moment noch vertiefte Abklärungen. Im Graubünden haben Fischer gestern am frühen Morgen mehrere tausend tote Fische am Ufer vom Saufnersee gefunden. Die Jungfische waren über eine Länge von 800 Metern verstreut gewesen. Das heisst in einer Mitteilung von der Kantonspolizei Graubünden. Die Fische, darunter Bachforellen, Regenbogenforellen, Groppen oder auch Elritzen, seien in einem grünen Teppich aus Flussalgen gefangen gewesen. Die Polizei ist jetzt zusammen mit dem Kantonalen Amt für Jagd und Fischerei und dem Amt für Natur und Umwelt am Abklären, wieso die Fische gestorben sind. Dabei werde auch angeschaut, ob die Stromproduktion am Standort eine Rolle gespielt hat. In der französischen Hauptstadt Paris gilt wegen der momentanen Hitzewelle ein vorübergehendes Alkoholverbot. Von heute an bis am Sonntagmorgen ist der Verkauf von Alkohol und der Konsum von alkoholischen Getränken im öffentlichen Raum verboten. Das heisst von den lokalen Behörden. Vom Verbot ausgenommen sind Beizen. Es gehen darum, Kliniken und Rettungsdienste von zusätzlichen alkoholbedingten Einsätzen zu entlasten. Dann noch eine Meldung vom Sport Leichtathletik. Der Simon Nehammer hat sich entschieden. An der diesjährigen Leichtathletik EM zu Birmingham im August geht Rapizeller im Weitsprung an Start. Er verzichtet so auf einen Zehnkampf. Wegen dem Zeitplan sei eine Teilnahme an beiden Wettkämpfen nicht möglich. Die Entscheidung sei ihm alles andere als leicht gefallen. Das hat der Nehammer auf seinen sozialen Kanälen geschrieben.
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3: bis 35 oder sogar 36, 37 Grad kann es geben heute am Nachmittag. Wird also richtig heiß. Es ist der heißeste Tag von dieser Woche zusammen mit dem Samstagmorgen und dann weiterhin sehr heiß. Gewitter tut es nicht heute. Auch nicht im Neo 1 Land, den Bergen nach, kann es kleine Gewitterherde geben. Morgen Samstag gerade genau gleich. Die Nacht von heute auf

0: morgen, die wird auch tropisch, sagt man, sobald die Temperatur nicht mehr unter 20 Grad geht. Das war schon letzte Nacht so und wird auch nächste Nacht so bleiben. Um die 22 Grad ist wahrscheinlich das tiefste. Am Sonntag da geht das höchste Nadis nach in sich zusammen. Es hat immer noch viel Sonnenschein und blauen Himmel, den wir dürfen geniessen dürfen. Gibt am Nachmittag aber auch gängig mehr Wolken und wird dann so richtig tüppig, drückig, bis wir dann erlöst werden aus eben der Kund gewittern. Die Mänti, Dienstag und Mittwoch, da ist weiterhin sonnig, hat aber immer auch Wolken und zum Teil regnet es auch immer mal wieder und darum klettern die Temperaturen nicht mehr ganz so hoch. Es gibt dann Mänti, Dienstag noch höchstens 27 Grad.
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0: Da läuft alles rund, 5 ab 10 ist es. Mit einem Stündchen Musik am Bitz begleiten wir euch durch den Freitagvormittag und legen los mit ein bisschen Country. Das ist der Luke Combs und er ist Sleepless in a Hotel Room. Vielleicht auch, weil er heiss hat. Oder was plagt ihn sonst? Hört selber. Ich bin Céline Raymond, wir hören uns.

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0: Tag ist freundlich und schon heiß, aktuell bei 29 Grad. Bei der Gemeindeversammlung zu Fahrner Anfangswoche hat die Stimmvolk unter anderem die ausgeglichene Jahresrechnung 2025 genehmigt. Das schreibt Oberaargauer Gemeinde in einer Mitteilung. Dazu hat die Gemeindeversammlung auch noch den Kredit für die Sanierung vom Haus Mattweg in Höhe von 300'000 Franken und die Teilrevision von der Ortsplanung bewilligt, heisst es weiter. Für die meisten Tiere im Berner Tierpark Tauhölzli sind die aktuellen Temperaturen offenbar kein grosses Problem. Ein guter Teil der Tiere stammen aus nordischen europäischen Regionen oder einheimischen Gegenden. Dort sind saisonale Temperaturunterschiede von 30 bis 40 Grad oder mehr keine Seltenheit. Die Tiere haben sich im Laufe der Zeit dazu auch noch angepasst, heisst vom Tierpark in einer Mitteilung. Zum Beispiel der Wisent genießt die Sonne im Moment gehörig. Der europäische Bison stammt eigentlich aus kühleren Regionen von Europa. Trotz genug Schattenplätze im Käse sind die Tiere aber gängig in der braunen Sonne am Liegen. Seit gestern ist klar, dass die Post aus dem elektronischen Patientendossier EPD aussteigt. Die aktuelle Plattform wird auf Ende Jahr zugetan, Neo1 hat berichtet. Jetzt hat Cantosana AG mit ihren zusammengeschlossenen 12 Kantonen dazu Stellung genommen. Der Schritt sei kritisch, weil die Kantone in den letzten Jahren Millionenbeträge in die Entwicklung und Verarbeitung des elektronischen Patientendossiers investiert haben. Die wirtschaftlichen Überlegungen sind aber nachvollziehbar. Die Cantosana-Kantone erwarten von der Post, dass sie für eine Übergangslösung schaut. Dazu müsse der Bund die gesetzlichen Vorgaben und Rahmenbedingungen zweckmachen, dass eine schweizweite zentrale Plattform und eine Vernetzung von digitalen Gesundheitsdaten vorwärts gehe. Zuwanderung durch Personenfreizügigkeit ist eng an den Bedarf vom Schweizer Arbeitsmerit gekoppelt. Das zeigt der neue Bericht vom Bund. In dem kommt aus, dass 9 von 10 Leuten, die aus einem EU- oder EFTA-Staat in die Schweiz kamen, letztes Jahr erwerbstätig waren. Die grösste Nachfrage nach ausländischen Arbeitskräften hat es dabei im Gesundheitswesen und den wissensintensiven Dienstleistungen gegeben. Aber auch das Gastgewerbe, der Bau und die Industrie haben Leute aus dem Ausland rekrutiert. Zuwanderung wirke dazu oder demografischen Alterung entgegen und helfe, das Wohlstandsniveau in der Schweiz zu erhalten, heisst es vom Bund weiter. Die Behörden in den Niederlanden haben das erste Mal überhaupt eine rote Hitzewarnung herausgegeben. Die gilt für heute für weite Teile des Landes. In den Niederlanden könnte es heute bis zu 40 Grad geben. Wegen der hohen Temperaturen betreibt die niederländische Bahngesellschaft auf mehreren Strecken seit Mitte Woche schon einen eingeschränkten Fahrplan. Wir bleiben noch beim Thema. Grossbritannien hat gestern einen neuen Hitzerekord aufgestellt. Im Südwesten des Landes hat das Thermometer 36,4 Grad angezeigt. Das hat der Wetterdienst gemeldet. Der bisherige Rekord war erst einen Tag alt. Und dann noch Sport Schutte. Der ehemalige Nazi-Spieler Johann Tschuru wird ab Juli Cheftrainer vom Frauenteam von Étoile Carouge, das in der Nationalliga B spielt. Das hat der Schweizerische Schutzverband SFV gemeldet. Seine Funktion als technischer Direktor von der Frauen-Nazi behaltet der Genfer aber auch weiterhin. Laut dem Verband bleiben seine Aufgaben und Zuständigkeiten innerhalb der Frauenteams die gleichen.
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2: Bis 35 Grad am Nachmittag, viel Sonnenschein, es gibt einen heissen Tag mit einer leichten Beise. Den Bergen nach können es gewittern, im Neo-Eisland bleibt es trocken. In der Nacht auf morgen Samstag mal die Temperatur nicht auf 20 Grad abkühlen, darum gibt es eine Tropennacht. Oder Samstag morgen ist sonnig und weiterhin heiss, ohne Gewitter. Erst am Sonntag geht das Ganze näher zusammen und auf den Abend kommt es darum gewittern.
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2: Wahrscheinlich habt ihr alle die Fenster offen, weil ihr einfach heiss habt, weil es liegen überall Sachen auf der Autobahn. A1 Bern in Richtung Zürich zum Beispiel, zwischen Wangen an der Aare und Niederbipp, heisst es Achtung wegen Gegenständen auf der Fahrbahn. In der Gegenrichtung A1 Zürich gegen Bern, zwischen Aarau West und Offringen, da liegt eine Jacke auf der Autobahn. Und aufpassen auf der A6 Bern in Richtung Lys, zwischen Schüpfen und Lys Süd, da ist in beide Richtungen Gefahr wegen Tier auf der Fahrbahn. Ein Reh ist dort unterwegs. Viel Geduld und habt nicht Sorge unterwegs, 5 ab 11. Hey Janu, weißt du, was du bist?
0: Müde bin ich.
2: Ja, das auch, aber auch.
3: You're so fucking cool.
2: Hä? Fuck fucking cool.
0: Merci vielmals.
2: Weiter aber den Film.
0: Gleichfalls, gleichfalls.
2: Aber ich nehme am Nachmittag hast du gleich auch heiss, wenn du draussen so viel heiss ist.
0: Fahrt jetzt schon ein bisschen an, ja.
2: Fahrt jetzt schon an, genau. Und darum gibt es bei Neo 1 eben

0: coole Musik, der Nami.
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0: Haufen Musik mit cool im Titel oder auch im Interpret hören wir zwischen 4 und 5. Und zwischen 3 und 4 schon, da gibt es den Haufen Musik mit Regen. Das ist unsere akustische Abkühlung, die wir euch bieten an diesem Freitagnachmittag. Jetzt vorher aber, da gibt es noch einfach das ganz normale Musikprogramm bei Neo1, was natürlich auch so sehr gut ist. Wir starten mit der Doja Cat und Kiss Me More. Ab der halben ist der Diana Weiss für mich im Studio und nimmt mich mit durch den Freitagmittag noch mit dem Janik Lanz zusammen.
2: Genau.
0: Du musst noch ein bisschen, auch wenn du müde bist.
2: Ich tue noch ein bisschen.
0: Sorry.
2: Kein Problem.

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0: Morgen zusammen, richtig Freitagmittag. Es ist 11:30 Uhr.
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0: Hier ein neuer Hitzerekord, hier ein Body, der eine Kapazitätsgrenze setzt. Im Moment dominieren die Schlagzeilen betreffend der aktuell herrschenden Hitzewelle. Um 12 Uhr in den Nachrichten haben wir es allerdings eher unpassend vom Heizen, Janik Lanz.
4: Ja, während dem Klimagerät und Ventilator im Moment gefragt sind, hat sich die Langnauer Politik mit der Heizung befasst. Am Montag bei der Sitzung vom Grossen Gemeinderat ist es um die Heizung von der Oberstufe Langnau kurz Osla gegangen. Konkret, ob die saniert werden oder nicht, wieso das überhaupt ein Thema ist und was dabei rauskommt, wir klären es um 12 Uhr in den Neo 1 Nachrichten.
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0: Eine Meldung habe ich euch von den Autobahnen A1 Bern Richtung Zürich. Da müsst ihr aufpassen zwischen Wangen an der Aare und Niederbipp. Da besteht Gefahr wegen Gegenständen auf der Fahrbahn. Sonst habe ich keine Meldungen von der Strasse. Euch eine gute Fahrt.
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0: Mit noch unterwegs der Janik Lanz und ich, Diana Weiss. Und jetzt noch ein Duo mehr quasi bei uns im Studio. Und dann was für eins. Elton John und Britney Spears mit Hold Me Closer.

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1: Also ich glaube, ich komme nochmal.

0: mit Bon Jovi unterwegs, richtig Freitagmittag. Das ist Always auf Neo 1. Morgen feiert der grösste unabhängige Frauenschutzverein der Schweiz Geburtstag. Und dann erst noch eine Runde. 20 wird der Verein. Und obendrauf ist der grösste unabhängige Frauenschutzverein der Schweiz nicht irgendwo in Zürich aussen oder in Genf, sondern hier bei uns in der Region. Femina Kickers Worb feiern dieses Jahr ihren 20. Geburtstag und können auf eine Erfolgsgeschichte zurückschauen. Wobei, zu dem grössten unabhängigen Frauenschutzverein der Schweiz, da muss Präsidentin des Vereins Stefanie Kipf noch etwas sagen dazu.
1: Das waren wir von Anfang an, weil schon bei der Gründung haben wir eine Grösse erreicht, die einzigartig war. Und wir sind natürlich wahnsinnig stolz, dass wir das die ganzen 20 Jahre lang auch so halten konnten. Und dass bis heute dass immer neue Mädchen kommen, die schuten wollen. Und es auch immer mehr gehypt wird von dem her. Da sind wir wirklich mega zufrieden, was wir in diesen 20 Jahren aufgebaut haben.
0: Ganze 11 Teams sind es bei den Femina Kickers Worb, 4 Aktivteams und 7 Juniorinnen-Teams. Angefangen hat eben alles vor 20 Jahren.
1: Es war organisatorisch dann zumal mit den Herren vom SC Worb ein bisschen schwierig gewesen. Infrastrukturmässig, finanziell und. Und irgendwann mal hat man das Gefühl gehabt, hey, wir haben so viel Nachwuchs, wir haben so viele Juniorinnen. Wir haben die Grösse für einen eigenen Verein. Und dann ist dann vorstandsintern durch einen Entscheid gefällt worden, dass wir uns von den Männern ablösen und einen eigenständigen Frauenverein, reinen Frauenfußballverein gründen.
0: Erinnert sich Präsidentin Stefanie Kipf zurück. Aktuell spielt das beste Team der Femina Kickers Worb in der Zweitliga. Mit dem sind sie aber nicht zufrieden.
1: Wir haben uns ganz klar für die neue Saison vorgenommen, dass wir wieder in die Erstliga aufsteigen, wo wir schon den Anspruch haben, dass wir mindestens einen Erstliga-Verein haben.
0: Vor allem auch, weil sich die Femina Kickers Worb 8 Jahre lang in der Nazi B halten konnten. Was in den letzten 20 Jahren alles ist gegangen, auf das schaut der grösste unabhängige Frauen-Shoot-Verein der Schweiz morgen zurück. Morgen feiert die Femina Kickers Worb ihr Jubiläum. Nebst einem Vereinsturnier, Pastaplausch, Grill und Musik gibt es eben auch Einblicke in die Geschichte des Vereins.

0: Genghis Khan, hier auf Neo 1, und jetzt geht 12 Uhr.
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0: Einen guten Mittag euch.
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3: Mit Janik Lanz. Ein Problem, das im Moment eher wie einen schlechten Witz tönt, die Oberstufe lang noch kann die Heizung sanieren. Der Stan Wawrinka plant eine grosse Abschiedsparty im Dezember. Und der Freitagnami wird sommerlich. Es erwarten uns Temperaturen um die 35 Grad. Und der Freitagnami wird sommerlich. Es erwarten uns Temperaturen um die 35 Grad.

0: Banken geklopft. Er hat keinen Widerstand erwartet, meint der zuständige Langnauer Gemeinderat Michael Reber.
1: Weil es ist Effizienzsteigerung. Jetzt geht für 10'000 Franken gehen momentan Heizleistungen, die man zahlt, die eigentlich ungefiltert wieder retour gehen. Und ja, man kann dort einen Haufen Geld sparen. Man ist effizienter, Betriebssicherheit ist höher.
0: Darum war der grosse Gemeinderat einstimmig dafür gewesen. Es braucht jetzt diverse Massnahmen. Im ersten Schritt geht es um die Ventil und die Technik.
1: Dass man eben nicht mehr so viel Warmwasser abgibt. Es gibt etwas mit Boilern, wo man ein optimiert. Einfach ein bisschen neueste Technik in der Steuerung. Und ja, das sind die Massnahmen, die es einfach im Moment braucht. Aber die langfristigen Sanierungsmassnahmen setzt das nicht. Ja.
0: Weil eigentlich ist die komplette Sanierung von der Oberstufe auch schon länger nach. Auch der sind lange noch dran, betont der Michael Reber. Fischereivereine und Pächter haben im heurigen Sommer schon rund 16'000 Fische aus austrocknenden Gewässern gerettet. Sie haben die Fische auf einer Gesamtlänge von 27 km aus den Bächen geborgen und dann in geeigneten Abschnitten vom gleichen Gewässer herum ausgesetzt. Das meldet heute die bernische Umweltdirektion. Wegen der warmen Wassertemperaturen und tiefen Pegelstängen leiden die Fische im Moment unter einem enormen Stress. Darum ruft der Kanton die Bevölkerung dazu auf, Rücksicht zu nehmen. Markierte Erholungszonen und kühle Rückzugsgebiete unbedingt zu meiden. Der Aufruf richtet sich vor allem an badende Bötler und Leute mit Hunden. Die Stadt Bern will den Unfallschwerpunkt auf der Veloroute zwischen der Kornhausbrücke und dem Kornhausplatz sicherer machen. Wegen der schmalen Fahrbahn zwischen Tramgleis und Trottoir und der einmündigen Nägelistrasse hat es dort viel Unfälle gegeben. In Zukunft sollen Velofahrende stadteinwärts drum über eine neue Rampe am Rand vom Kornhausplatz fahren. Das heisst heute in der Mitteilung von der Stadt. Für den nötigen Platz zu schaffen, kommen die Geländer vor dem Kornhaus und die Markierungen an der Nägelistrasse weg. Der Berner Gemeinderat hat für die baulichen Anpassungen und Markierungen einen Kredit von 115'000 Franken genehmigt. Die Büzen starten am Montag, voraussichtlich am 8. Juli sollen sie fertig sein. In der Schweiz kommt ein nationales Feuerwerksverbot vor das Stimmvolk. Die Feuerwerksinitiative kommt zur Abstimmung, heisst es in einer Mitteilung vom Initiativkomitee. Ein indirekter Gegenvorschlag ist im Parlament gescheitert. Darum haben die Verantwortlichen entschieden, die Initiative nicht zurückzuziehen. Die fordern unter anderem ein Verbot von Feuerwerk, das lärmt. Dann noch Sport-Tennis. Jetzt ist klar, wo sich der Stan Wawrinka nach seiner letzten Saison von der Tennisbühne verabschiedet. Der Wattländer plant am 19. Dezember ein Abschiedsevent im Ballexpo zu Genf. Beim Anlass mit dem Namen One Last Backhand spielt er zusammen mit dem Roger Federer, Andy Murray und Shael Monfils Showmatchen. Andenkt sein Einzel- und Doppelspiel. Der letzte wettkampfmässige Auftritt von seiner Karriere hat der Wawrinka Ende Oktober, das bei den Swiss Indoors zu Basel.
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3: Es ist heute wie schon die ganze Woche heiss. Wir haben 30 Grad Grenze für heute schon wieder geknackt und die Temperaturen die steigen noch auf etwa 35 Grad am Nachmittag. Eine ganz leichte Beise geht dazu, aber allzu viel spüren wir von dieser eben auch nicht. Und über das Wochenende kühlt es noch nicht ab. Morgen der heisseste Tag vor Woche mit Höchsttemperaturen von 36 Grad. Dazu Sonne pur. Am Sonntag ist es nochmal heiss mit viel Sonne und nur ein paar Wolkenfelder. Die Abkühlung kommt dann aber langsam ein bisschen näher. Gegen Sonntagabend kann es lokal gewittern. Es wird aber bei weitem nicht überall nass.
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3: Da habe ich eine Meldung von der Hauptstrasse. Es hat einen Unfall gegeben zu Wollhausen. Darum ist die Strasse zwischen Wollhausen und Wertistein aktuell in beide Richtungen gesperrt. Haben Sorge unterwegs.
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3: Guten allerseits. Ich hoffe, ihr könnt noch auf irgendeine Art und Weise ein bisschen abkühlen, weil ja, wir spüren sie alle, die Kälte hat. Und auch die Spitäler spüren sie. Weil es so heiss ist und viele Personen Mühe haben damit, gehen im Moment mehr Leute ins Spital. Das berichten mehrere Medien. Aber das Gesundheitssystem, das ist überlastet. Ist ja nichts Neues. Darum sind neue Lösungen gefragt, wie man die Spitäler entlasten kann. So eine Möglichkeit soll es schon gleich auch im Altersspital zu Münzigen geben. Ja genau, das Spital, das vor 3 Jahren ist zugegangen, das soll wiederbelebt werden. Was der Plan ist und was der aktuelle Stand ist, das gehört bei uns am 4:12. Zuerst fahren wir aber noch richtig schön nachher. Genießen den Mittag zusammen mit der Sienna Spyro und Day on this Hill. Am Mikrofon Diana Weiss. Hallo zusammen.

0: ganz ruhig durch den Freitagmittag mit der Avril Lavigne, «When You're Gone». Was brauchst du, wenn dir irgendetwas wehtut oder wenn du richtig krank bist? Ja, Hilfe, klar, aber vor allem auch Geduld. Geduld, bis du die Hilfe, die du brauchst, überkommst. Dass das Gesundheitssystem überlastet ist, das ist nichts Neues. Und auch nicht neu ist es, dass man im Spital oder bei einem Doktor meistens lang muss warten. Neue Ideen im Gesundheitswesen sollen da helfen.
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0: Aus einer Idee hängt schon lange in der Gemeinde Münsingen um. Das ehemalige Spital ist seit 3 Jahren zu. Und seitdem überlegt die Gemeinde, wie dass man die Räume um könnte brauchen. Eine Art Gesundheitszentrum soll es geben. Und aus dieser Idee wird langsam aber sicher ernst. Sarina Welti.
2: In den letzten 3 Jahren haben wir bei Neo 1 etwa die über das ehemalige Spital Münsingen berichtet. Viele Leute haben sich gewehrt, die im 2023 die Inselgruppe von Bern gemeldet hat, dass sie das Spital zutut. Später hat sich dort die Gemeinde darum getan, der Idee Gesundheitszentrum gehirnet und auch Investoren dafür gesucht. Und gefunden, wie die Woche ist rausgekommen. Die Glütschbach AG kauft das Grundstück und will genau so ein Zentrum aufbauen. Das freut auch die Gemeindepräsidentin von Münsingen, Stefanie Feller.
3: Die Leute in Münsingen brauchen eine Grundversorgung. Dass es kein Spital mehr gibt, so wie es früher war, hat man, glaube ich, akzeptiert hier.
2: Das Zentrum auf dem ehemaligen Spitalgelände soll die medizinische Grundversorgung für die Einwohner und Einwohnerinnen von Münsingen sichern. Die Angebote bei diesem Gesundheitszentrum können ganz unterschiedlich aussehen. Beratungen, Psychologen, Geburtshaus und so weiter. Die Investoren sind für alles offen. Einer von ihnen ist der Hans-Uli Müller.
4: Also wir haben jetzt die Übernahmephase, wo wir über die Nutzungen reden. Parallel dazu läuft jetzt die Konzeptphase, wo wir unsere Ideen jetzt konkretisieren.
2: Sie sind bereit, Geld in die Finger zu nehmen, wollen aber nicht alleine entscheiden, was genau für Angebote im ehemaligen Spital zu Münsingen kommen. Anfragen gäbe es aber schon einen Haufen.
4: Von Leuten, die wir zum Teil kennen und haben gesagt, wir möchten gerne mithelfen, wir möchten zum Teil zurückkommen, dass wir wirklich hier etwas auf die Beine stellen können, zusammen. Und das ist ein Projekt, das kann man nur mit anderen Menschen zusammen machen.
2: Jetzt geht es darum, herauszufinden, was, wie schnell und wie umsetzbar ist, sagt Hans-Uli Müller. Auch wenn er am liebsten sofort würde starten, brauche ich jetzt noch ein bisschen Zeit, um gut zu planen.
4: Wir möchten natürlich erst investieren, wenn wir ganz klar wissen, was die Leute wollen. Es bringt nichts, ganz schnell zu planen und dann ständig wieder umzubauen und wieder zu verändern und wieder Mauer rauszuschreissen und so weiter. Sondern man muss am Anfang wissen, wo die Reise hingeht.
2: Schon nächstes Jahr könnte die erste Angebote starten.
0: Wie gross die Freude bei der Gemeinde Münsingen ist, dass es jetzt weitergeht, das hört ihr nachher auf neo1.ch. Dort findet ihr auch alle Beiträge über die Geschichte von diesem Areal.
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0: Schön mit dem Glockenspiel im Hintergrund. Der Harry Styles unterwegs auf New Ways mit As It Was.
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0: Grüß euch miteinander, halbe eins haben wir.
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3: Mit Janik Lanz. Die Hauptversammlung von der FDP Burgdorf hat gestern seinen Vorstand für die kommende politische Phase bestätigt und ergänzt. Unter anderem bleibt Jürg Kempf der Präsident und Fraktionschef im Stadtrat. Nebst dem hat die FDP Burgdorf strategische Schwerpunkte für die kommenden Jahre und die Stadtratswahlen 2028 festgelegt. Das heisst heute in der Mitteilung. Dazu gehören unter anderem die Stärkung der Parteiorganisation, einen modernen digitalen Auftritt, eine aktivere Öffentlichkeitsarbeit und der Aufbau von den Jungfreisinnigen zu Burgdorf. Nächte ist im kleinen Mythe im Kanton Schweiz eine 20-jährige Frau tödlich verunglückt. Die Frau ist beim Aufstieg zum Hauptgipfel aus bis jetzt noch unklaren Gründen abgestürzt. Ein Rega-Team hat die Frau dann gesucht und geborgen. Für sie sind aber jede Hilfe zu spät gekommen. Die Ermittlungen laufen. Laut der Behörde ist die Frau eine geübte Berggängerin gewesen. Und dann noch Sport schwingen. Am Sonntag ist im thurgauischen Göttingen das Nordostschweizer Schwingfest. Mit dabei ist dort auch der Mittelländer Fabian Studemann. Seit heute Mittag ist klar, gegen wen er beim Anschwingen an die Zeck muss. Er eröffnet das Fest gegen amtierenden Schwingerkönig Armon Orlik.
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0: Es ist wie schon die ganze Woche heiss. Da fangen wir nichts Neues an. An diesem Freitag, heute Nachmittag, steigen Temperaturen auf etwa 35 Grad. Ganz wenig Beise haben wir drin, aber eben so wenig, dass wir die gar nicht allzu fest merken. Und am Wochenende wird es nochmal heiss. Morgen der heisseste Tag der Woche mit 36 Grad am Nachmittag. Wenn das es allenfalls zuerst mal nach langem wieder eine Abkühlung kann geben kann, das fragen wir gerade bei unserem Wetterexperten Ralf Rickli, der am 20 vor.
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0: Eine Meldung von der Hauptstrasse. Es hat einen Unfall gegeben zu Wollhausen. Darum ist aktuell die Strasse zwischen Wollhausen und Wertistein in beide Richtungen gesperrt. Sonst keine Meldungen, wünsche euch eine gute Fahrt.
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0: Diana Weiss am Mikrofon. Guten Mittag. Ich hoffe, ihr erholt euch gut. Hoffentlich schön irgendwo im Schatten. Und ich würde euch ja am liebsten allen ein kaltes Getränk oder eine feine Glasse schicken. So wie ja Radio. Die Abkühlung hättet ihr also alle verdient. Geht leider nicht. Ich weiss, ist traurig. Was wir euch aber können schicken können, das ist Musik, die ein bisschen kühlt. Hilft's? Oder wie wär's mit einer Dusche? Ja, tut gut. Ganz viel Musik, die einen Kachen kühlt, gibt es bei uns auf Neo 1 heute Nachmittag. Von 3 bis 5 hören wir nur Musik über Regen, Wasser, Eis oder alternativ halt einfach richtig coole Songs. Jetzt haben wir aber eher nochmal das Gegenteil parat. Also musikalisch recht cool, muss ich sagen. Aber im Text, da geht es also heiss zu und her. Bei

0: 5 AM heisst das hier, kommt von Michael Schulter. Ihr hört Neo 1. Guten Mittag weiterhin.
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0: Ralf Rickli vom Meteotest Bern. Heute am Nachmittag ist nochmal Schwitz angesagt, oder?
2: Absolut. Die Sonne brennt rein. Wir haben 25 Grad auf dem Napf und bis 34 Grad rund um den Napf herum. Im Oberaargau noch ein bisschen wärmer, schwache Beise. Das Wetter ist trocken, auch heute Abend. Sehr lang warm und Nacht auf morgen trocken.
0: Am Wochenende, wie sieht es aus? Geht es gleich weiter? Gibt es Abkühlung?
2: Den Samstag kann man zusammenfassen von Langnau an nordwärts mit einem Copy-Paste zum Freitag. Also praktisch identisches Wetter wie jetzt, wenig oder kein Wind, hohe Temperatur, 36 Grad im Oberaargau. Nach Süden hin, zum Brienzergrat und nach über sieben Hengsten, dort gibt es am Samstagnachmittag Quellwolken. Und noch ein bisschen weiter im Süden, Brienzergrat, noch Bödeli, dort könnte es auch rumpeln. Beim Emmental ist nicht sicher, ob Gewitter auftreten. Wahrscheinlich hat man einfach die Abschattung durch die grossen Türen. Temperatur auch im Emmental noch mal bis 34 Grad.
0: Und am Sonntag?
2: Sonntag haben wir eine geänderte Situation. Wahrscheinlich am Morgen und frühen Vormittag mittelhohe Wolkenfelder, zum Teil mit Fallstreifen, können stellenweise ein bisschen Regen geben. Weit um wahrscheinlich trocken, 20 Grad und mehr schon am frühen Morgen. Und dann über den Mittag, frühen Nachmittag wieder plein Soleil, viel Sonne, viel Wärme. Und dann gibt es grössere Quellwolken. Weit um Quellwolken im Berner Oberland, über zum Pilatus und auch über dem Napf türmen sich dann Kummeli und leeren irgendwo zweite Hälfte Nachmittag Abend aus. Im Mittelland draussen, da ist nicht sicher, dass es gewittert kommt. Da könnte es trocken bleiben bis in die Nacht auf den Montag. Der Montag, der ist dann ein bisschen variabler Gesell. Zum Teil ist es sonnig, zum Teil kann die Temperatur noch bis 30 Grad steigen. Zum Teil hat es aber schon morgen Quellwolken, die ein oder andere Schütte bringen.
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0: Der Freddie Mercury ist das auf Now Is A Living On My Own. Lachen ist gesund. Lachen macht glücklich und Lachen regt sogar die Verdauung an. Und gut, so nach dem Mittag ist das ja gar nicht mal so eine schlechte Idee. Darum tun wir doch gut schnell heute zusammen verdauen mit dem Peach Weber.
1: Nein, letztens bin ich auch so in eine Geschwindigkeitskontrolle gekommen. Und der Polizist, da hat mir dann so einen Bussenzettel gegeben und dann dummerweise gesagt, ja, ich lese nicht die Heim, müssen sie ohne Brille sehen, ich praktisch nichts. Manchmal habe ich zum Beispiel eine Art wie Alzheimer und ein Déjà-vu zusammen. Oder? Dann denke ich an mich, hey, da habe ich doch schon mal vergessen.
0: Der Peach Weber, auch einer der bekanntesten Schweizer Komiker. Mehr Comedy gibt es auch das Wochenende in Zarwangen. Ab heute startet er das Comedy-Festival mit dem Namen «Schloss mit Lustig». Der Jon Baumann ist Teil vom OK und erzählt.
2: «Schloss mit Lustig» ist eigentlich das Oberaargauer Comedy-Festival. Die Idee ist wirklich entstanden, dass man festgestellt hat, dass Comedy nur im Winter stattfindet. Und man gedacht hat, man sollte doch das auch mal als Festival umsetzen. Das heisst, man hat ein Line-up mit mehreren Künstlerinnen und Künstlern.
0: Bekannte Schweizer Künstlerinnen und Künstler wie der Rob Spence oder auch die Leila Ladari steht auf der Bühne. Aber auch Comedy-Newcomer sind während diesen zwei Tagen zu sehen. Und das Ganze ist, wie der Name «Schloss mit Lustig» schon sagt, draussen vor einem Schloss. Und zwar beim Schloss Aarwangen.
2: Das hat gar nicht so viele Schlösser im Oberaargau. Und wenn wir unserem Namen wollen, treu bleiben wollten, haben wir uns dann schlussendlich für Schloss Aarwangen entschieden. Weil das auch neu aufgegangen ist und eigentlich mal auch noch interessant war, das zu bespielen. Also es war eigentlich ein Zufall, wenn man sagen.
0: Schon zum zweiten Mal geht das Comedy-Festival Aarwangen über die Bühne. Das erste Mal war es im 2024 und das zweite Mal eben heuer. Letztes Jahr hat es eine Pause gegeben.
2: Das ist so ein bisschen aus dem Okausen entstanden. Oder? Wir hatten eigentlich ein Freiwilliger noch und es hat sich wie letztes Jahr nicht so ergeben mit den Leuten, den Verfügbarkeiten, dass wir gesagt haben, bevor wir wieder etwas herjuffeln, machen wir eine Pause und machen es dafür das Jahr wieder richtig.
0: Sagt der Jon Baumann. Schon heute Abend geht es los mit dem zweitägigen Comedy-Festival beim Schloss Aarwangen.

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5: Mit Janik Lanz. Ein Problem, das im Moment eher wie einen schlechten Witz tönt, die Oberstufe Langnau kann die Heizung sanieren. Der Stan Wawrinka plant eine grosse Abschiedsparty im Dezember. Und der Freitagnami wird sommerlich. Es erwarten uns Temperaturen um die 35 Grad. Die Schulhäuser in Langnau sind im Wärmeverbund von der Genossenschaft Elektra Basel-Land angeschlossen. Seit gut 16 Jahren liefert der Verbund die Wärme für die Heizung und das Wasser. Auch schon länger braucht die Heizzentrale von der Oberstufe Langnau Osla eine Sanierung. Im Moment geht das heisse Wasser zurück ins Fernwärmenetz. Soll heissen, es ist vergeudete Wärme und dazu kostet es Langnau auch noch. Die Gemeinde will jetzt dahinter. Der grosse Gemeinderat hat diese Woche den nötigen Kredit von rund 185'000 auf neue 203'000 Franken geklüpft. Er hat keinen Widerstand erwartet, meint der zuständige Langnauer Gemeinderat Michael Reber.
6: Es ist Effizienzsteigerung. Jetzt geht für 10'000 Franken gehen momentan Heizleistungen, die man zahlt. Momentan Heizleistungen, die man zahlt, die eigentlich ungefiltert wieder retour gehen.

0: machen. Auch dort sind lange noch dran, betont der Michael Rebers. Fischereivereine und Pächter haben im heurigen Sommer schon rund 16'000 Fische aus austrocknenden Gewässern gerettet. Sie haben die Fische auf einer Gesamtlänge von 27 km aus den Bächen geborgen und näher in geeigneten Abschnitten vom gleichen Gewässer herum ausgesetzt. Das meldet heute die bernische Umweltdirektion. Wegen der warmen Wassertemperaturen und tiefen Pegelstängen leiden die Fische im Moment unter einem enormen Stress. Darum ruft der Kanton die Bevölkerung dazu auf, Rücksicht zu nehmen. Markierte Erholungszonen und kühle Rückzugsgebiete sind unbedingt zu meiden. Der Aufruf richtet sich vor allem an badende Bötler und Leute mit Hüngen. Die Stadt Bern will den Unfallschwerpunkt auf der Veloroute zwischen der Kornhausbrücke und dem Kornhausplatz sicherer machen. Wegen der schmalen Fahrbahn zwischen Tramgleis und Trottoir und der einmündigen Nägelistrasse hat es dort viel Unfälle gegeben. In Zukunft sollen Velofahrende stadteinwärts drum über eine neue Rampe am Rand vom Kornhausplatz fahren. Das heisst heute in der Mitteilung von der Stadt. Für den nötigen Platz zu schaffen, kommen die Geländer vor dem Kornhaus und die Markierungen an der Nägelistrasse weg. Der Berner Der Gemeinderat hat für die baulichen Anpassungen und Markierungen einen Kredit von 115'000 Franken genehmigt. Die Büzen starten am Ende, voraussichtlich am 8. Juli sollen sie fertig sein. In der Schweiz kommt das nationales Feuerwerksverbot vor das Stimmvolk. Die Feuerwerksinitiative kommt zur Abstimmung, heisst in einer Mitteilung vom Initiativkomitee. Ein indirekter Gegenvorschlag ist im Parlament gescheitert. Darum haben die Verantwortlichen entschieden, die Initiative nicht zurückzuziehen. Die fordern unter anderem ein Verbot von Feuerwerk, das lärmt. Der Sporttennis, jetzt ist klar, wo sich der Stan Wawrinka nach seiner letzten Saison von der Tennisbühne verabschiedet. Der Wattländer plant am 19. Dezember ein Abschiedsevent im Palexpo zu Genf. Beim Anlass mit dem Namen One Last Backhand spielt er zusammen mit dem Roger Federer, Andy Murray und Shael Monfils Showmatchen. Andenkt sein Einzel- und Doppelspiel. Der letzte wettkampfmässige Auftritt von seiner Karriere hat der Wawrinka Ende Oktober, das bei den Swiss Indoors zu Basel.
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2: Ganz viel Sonne und hohe Temperaturen, das ist schon heute Nachmittag das Programm. Es geht bis zu 35 Grad. Dazu geht eine ganz leichte Brise, aber allzu viel merken wir von dieser eben leider auch nicht. Über das Wochenende, da geht es ja nochmal heiss weiter. Morgen ist der heisseste Tag von der Woche mit Höchsttemperaturen von 36 Grad. Geht Richtung Oberaargau wird es so viel heiss. Dazu auch wieder Sonne pur. Am Sonntag gibt es dann ein paar Wolkenfelder dazu, aber auch am Sonntag nochmal viel Sonne und heiss. Abkühlung, die kommt dann langsam ein bisschen näher. Gegen Sonntagabend kann es auch mal gewittern, aber es wird bei langem, bei weitem nicht überall nass.
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2: Dann habe ich zwei Meldungen von der Autobahnen für euch. A1 Bern Richtung Zürich. Da stehen sie im Moment zwischen Kilberg und Herkingen. Dadurch müsst ihr gut 10 Minuten mehr Zeit einrechnen. Und dann stocken sie auch noch auf der A5 Biel Richtung Solothurn zwischen Solothurn Ost und Lauterbach. Auf der Hauptstrasse hat es einen Unfall gegeben zwischen Wohausen und Wertistein. Darum ist die Hauptstrasse dort aktuell in beide Richtungen gesperrt. Gute Fahrt euch unterwegs.
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2: 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Einen guten Start in den Nachmittag wünsche ich Jana Weiss. Aber ab der 2, da ist der Timo Koppel mit nach unterwegs. Und er hat heute Nachmittag dann etwas Besonderes für euch. Wir spielen auf Neo 1 ab der 3 bis am 5. Musik, die euch hoffentlich ein bisschen abkühlt. So, dass ihr den Schlusssport vor dem Wochenende noch gut arbeitet. Das dann ab der 3. Bis dahin gibt es aber noch die ganz normale Neo-Ace-Musik. Die fängt ja schliesslich an. Und die gibt es erst noch am Bett. Und damit schönen Abend.

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3: Guten Freitagabend zusammen, wir sind zwei.
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5: Am Mikrofon ist der Pascal Rupp. Über das Wochenende ist die Kantonsstrasse außerhalb von Roggwil gesperrt. Die Schweizer Gletscher schmelzen weiter und das Wetter am Nachmittag ist es wieder sonnig und heiss. Es geht um die 34 Grad. Der Kanton Bern macht den Belag vor Strasse zu Roggwil neu. Darum ist die Hauptstrasse am Wochenende gesperrt. Das betrifft die Landstrasse außerhalb vom Dorf, heisst es vom Kanton. Der ist schon seit fern an dieser Strasse am Bauen, sagt der Projektleiter vom Kanton, der Daniel Zoller.
6: Wir hatten bis jetzt immer eine Netzlücke für einen Veloverkehr zwischen Langenthal und Winau. Und mit dieser Massnahme, die wir jetzt dort haben können umsetzen und wo wir jetzt mit dem Deckbelag eigentlich zu Ende gehen, können wir die Netzlücke schliessen und somit eine Veloverbindung zwischen den beiden Ortschaften gewährleisten.
5: Eigentlich sei das ganze Projekt rund um Roggwil um eine kleine Sache gewesen. Und gleich hatte der Kanton mit Herausforderungen zu kämpfen gehabt. Mit einer eher nicht typischen im Strassenbau. Neophyten, also Pflanzen, die nicht gut für die Natur sind, waren im Weg gewesen.
6: Ein Essigbaum hat sich dort in dieser Böschung stark ausbreitet und wir mussten die ganze Böschung ausheben und neu aufbauen und gerade mit dieser Entsorgung und Sicherstellung, dass in Zukunft der sich nicht weiter verbreitert, sind doch einige Massnahmen notwendig gewesen.
5: Die Belagsarbeiten jetzt sind aber der Abschluss des ganzen Projekts. Während der Büze das Wochenende ist die Strasse ganz gesperrt, es hat aber eine Umleitung. Im solothurnischen Neuendorf hat Nächte ein Feld angefangen zu brennen. Die Kantonspolizei Solothurn geht davon aus, dass ein Funke, der von einem Maidröscher kam, die Schuld ist. Das Feuer hat sich über eine grössere Fläche ausbreitet. Wie gross genau, schreibt die Polizei nicht.

0: die Reserve vom, dann ist die schützende Schneedecke die Reserve vom Winter komplett weg, meldet die Eidgenössische Forschungsanstalt für Wald, Schnee und Landschaft WSL. Noch früher war der sogenannte Gletscherschwundtag auf einmal im 2022. Dann haben die Gletscher ihre Winterreserve am 26. Juni fort und damit noch 3 Tage früher als heuer. Und noch Sport. Tennis, da war heute die Auslosung vom Grand Slam Turnier zu Wimbledon. Die Belinda Bencic startet gegen die 17-jährige Britin Mika Stojsavljevic ins Turnier. Viktoria Golubic spielt gegen die belarussische Qualifikantin Irina Shimanovic. Simona Walter misst sich mit der Kolumbianerin Camila Osorio. Schwierig wird es für Stan Wawrinka. Der Romo trifft in der ersten Runde auf den Italiener Matteo Berrettini. Der Rasenspezialist ist die Nummer 49 vor Welt.
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2: Ja, da haben wir nichts Neues an die Woche. Es ist heiß, es bleibt heiß. Das bei Temperatur eben so um die 4, 5, 30 Grad umeinander, was es maximal gibt. Heute am Nachmittag, morgen wird es sogar noch ein bisschen heißer oder auf jeden Fall gleich heiß. Und am Sonntag könnte es das erste Mal seit einem Zeitchen am Abend um ein bisschen Regen geben.
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2: Aufpassen, der auf der A6 unterwegs seid, Bern-Lies. Der ist zwischen Letti und Lies Süd gesperrt. Die beiden Richtungen, da sagen wir Reh auf der Fahrbahn. Also dort müsst ihr Hurti ein bisschen anstehen. Er muss der Richtung, wenn ihr von Bern her kommt, seid ihr Hurti eine halbe Stunde mehr, was der braucht, respektive oder einfach ansteht und gesperrt ist, eben weil ein Reh auf der Straße ist. Dann geht A1 noch an, Bern Richtung Zürich zwischen Kilpeg und Herkingen, stocken es auf mehreren Abschnitten. Alles in allem verliert ihr dort auch ein paar Minuten, so um die 20 Minuten, eine halbe Stunde. Kann es schon sein. Und gegen Richtung klemmt hier an, ist Zürich-Bern zwischen Herking und Wangerahren. Stau wegen Verkehrsüberlastung. Zeitverlust dort 10 Minuten. Hier Zeug unterwegs und vor allem viel Geduld.
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2: Neo 1. Wo man dann heute Nachmittag irgendwann ist, relativ mit coolen Songs, wie es so schön heisst, ins Wochenende begleiten oder richtig Wochenende begleiten. So ab der 4 gibt es relativ cooles Zeug auf die Ohren. Es geht viel um Eis und um Wasser, um die Motoren ein bisschen abkühlen. Bis dahin aber noch hundsgewöhnliche Musik. Sage ich nicht zu wenig. Hundsgewöhnliche Neo-Es-Musik aus dem Musikprogramm. Zum Beispiel auch viel Schweizer Musik wie der George. Oder Anfang macht von dieser Stunde Musik im Bett. Zum 3 sind wir um ein Beinig. Der Mix heute am Nachmittag. Pass gut auf. Kabutimo. Ciao zusammen.
0: Salut zusammen.

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0: Imagine Dragons mit dem Song Bad Liar am Freitagnachmittag, 26. Juni, hier bei Neo1. Zeit für die Nachricht jetzt, wir in 3.
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2: Am Mikrofon ist der Pascal Rupp. Über das Wochenende ist die Kantonsstrasse ausserhalb von Roggwil gesperrt. Die Schweizer Gletscher schmelzen weiter und das Wetter am Nachmittag ist es wieder sonnig und heiss. Es geht um die 34 Grad. Der Kanton Bern macht den Belag vor Strasse zu Roggwil neu. Darum ist die Hauptstrasse am Wochenende gesperrt. Das betrifft die Landstrasse ausserhalb vom Dorf, heisst es vom Kanton. Der ist schon seit fern an dieser Strasse am Bauen, sagt der Projektleiter vom Kanton, der Daniel Zoller.
3: Wir hatten bis jetzt immer eine Netzlücke von einem Veloverkehr zwischen Langenthal und Wienau. Und mit dieser Massnahme, die wir jetzt dort können umsetzen und wo wir jetzt mit dem Deckbelag eigentlich zu Ende gehen, können wir die Netzlücke schliessen und somit eine Veloverbindung zwischen den beiden Ortschaften gewährleisten.
2: Eigentlich sei das ganze Projekt rund um Roggwil um eine kleine Sache gewesen. Und gleich hatte der Kanton mit Herausforderungen zu kämpfen gehabt. Mit einer eher nicht typischen im Strassenbau. Neophyten, also Pflanzen, die nicht gut für die Natur sind, waren im Weg gewesen.
3: Ein Essigbaum hat sich dort in dieser Böschung stark ausbreitet und wir mussten die ganze Böschung ausheben und neu aufbauen und gerade mit dieser Entsorgung und Sicherstellung, dass sich in Zukunft der sich nicht weiter verbreitert, sind doch einige Massnahmen notwendig gewesen.
2: Die Belagsarbeiten jetzt sind aber der Abschluss des ganzen Projekts. Während der Büze das Wochenende ist die Strasse ganz gesperrt, es hat aber eine Umleitung. Im solothurnischen Neuendorf hat Nächte ein Feld anbrennen. Die Kantonspolizei Solothurn geht davon aus, dass ein Funke, der von einem Maidröscher kam, die Schuld ist. Das Feuer hat sich über eine grössere Fläche ausbreitet. Wie gross genau, schreibt die Polizei nicht. Die Feuerwehren konnten das Feuer aber schnell können löschen. Verletzt worden ist niemand. In anderthalb Monaten ist in der Thuner Innenstadt zum 50. Mal das Thunfest. Das Thunfest feiert das Jubiläum zusammen mit der AEK Bank, die heuer 200-jährig wird, unter dem Motto «Zusammen 250 Jahre». Vom 6. bis zum 9. August gäbe es ein vielfältiges Musikprogramm, schreibt der Verein Thunfest. Unter anderem spielen Kunz, Bastian Baker, Anna Rossinelli und Megawatt zu Thun. Ab dem Montag werden die Schweizer Gletscher wieder kleiner. Dann ist die schützende Schneedecke, die Reserve vom Winter, komplett weg, meldet die Eidgenössische Forschungsanstalt für Wald, Schnee und Landschaft, WSL. Noch früher ist der sogenannte Gletscherschwundtag auf der Eidgenössische Forschungsanstalt für Wald, Schnee und Landschaft, WSL. Noch früher ist der sogenannte Gletscherschwundtag auf einmal gewesen, im 2022.

0: Nummer 49 vor Welt.
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2: Es ist heiss, es bleibt heiss. Das ist so die Devise von diesem Freitag. Wir fangen nichts Neues an, Ende Woche. Es bleibt, wie gesagt, heiss. So etwas um die 3, 4, vielleicht sogar bis zu 35 Grad. Was geht im Neo-Island heute dazu? Viel Sonne und wenig Wolken. Abkühlung in Form von Regen ist auch nicht in Sicht. Morgen Samstag sieht es ähnlich bis gleich aus. Kann sogar noch ein bisschen wärmer, respektive heisser werden. Auf einem Ami-Abend kann es da und dort ein bisschen gewittern, aber vor allem ja, so Berge oder Richtung oben oder schon fast Oberland. Am Sonntag ist es ja zuerst auch noch heiss und tüppig und dann fällt es aber an für Humoren und kann dann auf einen Sonntagabend und vor allem am Ende Nacht dann auch dort doch nass werden.
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2: Der Dreh ist fort auf der A6, ihr könnt dort oben durchfahren. Das Einzige, was noch ist, ist da eins, der klemmt. Bern Richtung Zürich, zwischen Kilberg und Herkingen. Das stauert doch toll. Da müsst ihr auf mehreren Abschnitten mit feierlicher Verzögerung rechnen. Bis zu einer halben Stunde ist mittlerweile angegeben auf dieser Strecke. Tendenz tatsächlich steigend, auch die Gegenrichtung klemmt. Zürich Richtung Bern, dort hinter ab Gunzgen, bis und mit etwa Höhe Niederbittmühe. Auch dort müsst ihr etwa eine halbe Stunde mehr rechnen, wenn ihr durch wird. Und weil da eins klemmt, klemmen auch Zubringer zur A1 A2 vom Bauchen oben ab und A5 von Solothurn her. Die stocken ein bisschen. Viel Geduld unterwegs, fahren gut.
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2: Aus Schweizer tun wir ja meine Türe alle, das müssen wir auch kurz und meinisch alle nicht mehr hören. Etwas, was wir aber gerne meinisch wettig hören, habe ich immer das Gefühl, ist das da hier. Einfach ein Schütteli. Weisst du, einfach kurz ein bisschen netzen, vielleicht ein bisschen abkühlen und da und dort einfach kurz die innersten Pflanzen im Garten ein bisschen Wasser geben, wenn so ein Mensch kommt, kann regnen, weil es ja für uns im Moment nicht regnet und auch noch gerade in absehbarer Zeit nicht. Dort tun wir einfach ein bisschen abkühlen, hier bin ich in dieser Stunde. Nur Musik, wo es einfach auch ein bisschen Wasser gibt. Zum Beispiel Rain, William White. Wo uns zumindest auf die Ohren ein bisschen Abkühlung bringt. Schön seid ihr mitten ist unterwegs, schön schwitzt ihr mitten ist. Hätte ich auch gesehen, der Mick, Kabu Timo. Ciao zusammen.
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1: Also ich glaube, ich komme nochmal.

0: like a waterfall. Waterfall in unserer Abkühlungsstunde. Hier am Freitagnachmittag bin ich auch so, wo wir nur Songs spielen, die irgendetwas mit Wasser oder Regen zu tun hat. Michael Schulte haben wir gehört, zusammen mit Rehab. Und jetzt in unserer Sportstory kühlen wir eigentlich gerade weiter, kann man sagen.
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0: Dort sind wir auf dem Eis unterwegs die Woche. Besser gesagt im Goal mit dem ZC Wieler Eishockey-Goalie Sandro Aeschlimann. Dem seine Saison, die ist lang gewesen. Am 9. September hat er den ersten Ernstkampf für die Meisterschaft, am 30. April der letzte und nachher ist ja auch noch die Weltmeisterschaft gekommen. Währenddessen sind seine Teamkollegen vom HC Davos schon voll dran im Training, hat er noch ein bisschen Ferien gehabt. Dann geht es ja bei ihm, aber nach dies nach los. Der Neo-E-Sportredakteur Janik Kant hat mit dem Sandro Aeschlimann mal vorgeschaut. Er sieht.
3: Du bist natürlich kürzer, du hast noch irgendwie jetzt noch 7 Wochen, bis wieder offiziell also Start in Davos ist. Und dann, sobald ja, es im Sommerding losgeht, ist unbedingt noch die 4-5 Wochen, die du noch hast, voller Fokus, um dem Körper wieder das zu geben, was er braucht, dass er möglichst verletzungsfrei nach der Saison kannst. Und dann kannst du, glaube ich, schon meist im Sommer rausholen. Um dort die kleinen Muskeln und Zeug trainieren, die ja, sehr wichtig sind im Winter.
4: Jetzt gibt es die eine oder andere Veränderung im Team. Stranski, der weg ist, Dahlberg, der fort ist. Wie schaust du dem entgegen, dem Umbruch, den man jetzt gleich auch ein bisschen davon hat?
3: Ja, ich glaube, das ist wieder eine neue Challenge. Aber ich glaube, wir gewinnen sehr gute Spieler. Wir haben Junge, die ein Jahr älter sind, die auch müssen mehr Verantwortung übernehmen. Ich glaube, wir haben wieder ein gutes Team. Und ich glaube, jetzt ist der Team jetzt es ist wichtig, dass wir wieder so die richtigen Knöpfe drücken können und die Wege finden, um wieder zusammen können, anzugreifen. Ich glaube, ja, du verlierst grosse Charaktere. Wir haben mit dem Stranz irgendwie 25 Öfen, die er im Prozessor schießt, wo irgendein Prangers muss schießen. Darum neu angreifen und von jedem wieder ein Spürchen mehr.
4: Wie realistisch ist nochmal so ein Vorstoss in Playoff-Finale?
3: Ja, realistisch. Ich glaube, bekanntlich unsere Liga, muss ich wirklich sagen, hast du 10 Teams, so könnte in diesem Finale innen stehen. Du wirklich sehr viele Sachen müssen zusammen stimmen. Die Details müssen stimmen. Die harte Arbeit muss stimmen. Das Quantum Glück muss da sein. Aber eben, ich glaube, wir haben das alles. Und wenn wir das alles aufs Eis bringen, jeden Abend, ja, sage ich, ist das sicher ein Möglicher. Aber eben, das ist, da hängt so sehr viel zusammen. Ich meine, das haben wir auch dieses Jahr gesehen. Es ist nicht einfach ein Selbstläufer, wo du irgendwie in der Liga bist, wo, ja, in den Match gehst und denkst so, ja, heute gewinnen wir locker. Das gibt es einfach bei uns nicht mehr. Das ist ja das Schöne. Das ist ja das, was, glaube ich, unsere Liga und das Ganze so auszeichnet und was es noch so interessant macht.
4: Jetzt hast du einen Vertrag noch bis in Frühling 31, also es kommt noch 10 oder andere auf dich zu. Wie schaust du der Zeit generell entgegen? Jetzt noch, ich sage jetzt mal gleich, eben so ein bisschen gegen Karriereherbst zu.
3: Momentan fühle ich mich so gut wie noch nie. Darum probiere ich dort hier völlig im Moment zu sein und das wirklich voll zu genießen. Ich muss sagen, ich habe noch nie so viel Freude und so viel Leidenschaft fürs Hockey gehabt, wie ich es momentan habe. Und ich freue mich wirklich jetzt auf die nächsten Jahre. Oder jetzt gehen wir einfach mal ins nächste Jahr. Ich freue mich wirklich auf den neuen Angriff, wenn das Zeug wieder losgeht und mit den Jungs dann wieder ja, Spass haben.
4: Wenn wir jetzt heute in einem Jahr nochmal hier zusammenkommen, was willst du erzählen? Wenn wir nochmal auf die Saison zurückschauen?
3: Eigentlich fast das Gleiche, wo man das zusammen einfach anstatt Silber Gold ist.
0: Das ist der Ausblick von Sandro Aeschlimann. ZC Wieler ist okay Goalie, der beim HC Davos im Goal steht. Die ganze Sportstory mit ihm findet ihr jederzeit online zum Nachhören auf neoes.ch. Unter anderem hat er dabei auch über die 2 Silbermedaillen geredet, die es diese Saison gegeben hat für ihn.
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2: Schön, seid ihr mit uns unterwegs an diesem Freitagnachmittag bei NeoEase in dieser Stunde, wo wir einfach ein bisschen Wassermusik spielen, um es auf Berndeutsch zu sagen. Also, ja, zumindest ein bisschen die Ohren abkühlen. Das bis mit dem 4 Uhr. Ab dem 4 Uhr da machen wir das Wasser auch noch gut zu Eis und kühlen einfach so sonst ein bisschen ab. Hey, wo morgen Samstag, da geht's eigentlich primär halt einfach auch um Eis. Thema, Céline Remund.
3: Heiss, heisser am heissesten. 36 Grad und es will noch heisser. Im Moment ist das nicht ein Versprechen, sondern ein paar mehr eine Drohung. Auch das Wochenende bleibt es noch heiss. Habt euch also eher still und genießt das Lüftchen am Schatten. Und dort könnt ihr auch sehr ergäbig Neo 1 hören. 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Weil Rahel Can von Bovio heute Morgen nicht wollte weiterspielen.
4: Ich habe eben nicht so viel gelacht in letzter Zeit und darum gehe ich das mal auf Nummer sicher. Und habe eine Freude an diesen 50 Franken.
3: Darum holt ihr die 300 Franken morgen an den 9 aus unserem Jackpot. Zusammen mit Michu Remund behaltet euch der Manuel auf dem Laufenden. Sie erzählen von den Shootmatch an der WM, dass ihr schauen könnt, ob ihr richtig getippt habt. Und dann erzählen sie auch von all diesen Jubiläen, die morgen sind. Die Femina Kickers Thun zum Beispiel werden 20 und der Tennisclub Langnau schon 100. Es ist also etwas los in der Region am Wochenende. Wenn, wo und was, das gehört ihr wie gäng hier bei Neo 1. Morgen Samstag geht's los ab der 7.

0: Mit Neues Unterweg zu den Sommernachmittag, Freitag, 26. Juni, Walk on Water, haben wir gehört. Ich würde jetzt sagen, es ist uns allen mal schon so gegangen, dass wir noch bevor uns jemand etwas gesehen hat, uns schon eine Meinung gebildet haben. Wir uns schon unsere Kleider, ja, spielen beim ersten Eindruck eine Rolle, wie man es eben dort, ja, wahrnimmt gegenüber, naja, als den meisten eigentlich bewusst ist.
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0: Ja, aber was bedeutet denn eigentlich, Kleider spielen eine Rolle? Auch mehr als man meint. Passende Kleider. Was gibt es? Was bedeutet es heute noch? Gibt es überhaupt noch klare Regeln oder ist alles erlaubt, solange sich jemand wohlfühlt? Die Lou Kiesling ist zu Bern bei der Kniegetrainerin Erlinda Hunziker vorbeigegangen. Die Kniegeregeln helfen uns unter anderem dabei, sich in verschiedenen Situationen höflich und ja, angemessen zu verhalten oder eben die richtigen Kleider auszulesen.
2: Wie wichtig ist angemessene Kleidung generell? Jetzt sei es ein Vorstellungsgespräch oder ins Büro.
3: Ja, schon sehr wichtig. Kleider machen Leute, ich glaube, das gilt gängig und das ist der erste Eindruck. Und Minimum 50% von meiner ersten kleinen Meinung beim ersten Eindruck hat mit nonverbalem zu tun, da gehören Kleider dazu. Angemessen finde ich ein gutes Wort, das du gewählt hast, weil underdressed ist gar nicht gut, aber overdressed ist auch gar nicht gut. Also nicht, dass man den Eindruck hat, wenn eine Knicketrainerin über Dresscode redet, das müsste immer eben im Anzug sein, sondern man muss sich wirklich informieren, in welchem Kontext bin ich. Es hat vielleicht Arbeitgeber mit einem Dresscode, also mit Kleidervorschriften, und dass man sich wirklich daran hält.
2: Gibt es da einfache Tipps, wo man immer für jeden Anlass gut gekleidet ist? Sagen wir irgendwie weiße Sneakers oder immer ein Blazer oder hast du da so ein bisschen Tipps?
3: Also ich denke, mit einer Stoffhose macht man nichts falsch. Also bei den Herren Chino oder auch bei uns Frauen sicher Kleider, die nicht zu viel Haut zeigen. Es gibt genug Untersuchungen, die zeigen, je weniger Haut wir zeigen, umso professioneller werden wir wahrgenommen. Schlichte Kleider, ja, ich denke, das ist so, sind so Basics. Und dann wirklich je nach Setting und je nach Gastgebende, wo man gut vorgeben allenfalls.
2: Aber wie ist das, welche Fehler beobachtest du generell? Du bist auch viel rum und schaust sicher auch die Leute an. Was beobachtest du so am meisten so an Festchen oder an, im Restaurant Fehler, die die Leute bei Kleidung machen?
3: Die knappe Kleidung, die kurze Kleidung. Im Restaurant geben ja die Hotelfachschule Schuhe. Die erzählen uns auch, ja, dass die Leute zum Teil die Schuhe abziehen unter dem Tisch, um mit Kleidung zu tun. Ja, einfach angemessen und aufpassen auch mit Schriftzügen, dass das nicht rassistisch, sexistisch ist, das finde ich etwas Wichtiges.
2: Wie ist es jetzt bei einem Vorstellungsgespräch? Das ist vielleicht, was ist so, wo man immer gut angelegt ist bei einem Vorstellungsgespräch, wo man nie einen Fehler macht, wenn man jetzt halt keinen Blazer hat oder eine schöne Hose?
3: Es kommt eben schon auf Arbeitgeber drauf an. Das heisst, wenn ich an einem Vorstellungsgespräch, also wenn ich die Möglichkeit bekomme, muss ich mich unbedingt informieren über einen Arbeitgeber, wie man dort angelegt ist. Macht es ein bisschen schwierig, wenn es Arbeitskleidung da gibt. Dann muss ich mich ja privat anlegen. Und dann macht man nichts falsch. Oder mit einer Stoffhose, vielleicht mit einem Blusli. Das muss gar nicht immer ein Bläser sein, aber klar ist der schön. Oder einfach eine dunkle, nicht verrissene Jeans mit einem Polo. Ja, da kann man, glaube ich, nicht viel falsch machen. Aber nicht overdressed, oder? Weil wenn ich dann so nie bei der Arbeit aufkreuze, dann bin ich auch zu overdressed.
0: Also nicht zu viel, nicht zu wenig, einfach, ja, wie man will. Wenn ihr wollt wissen, wie der richtige Smalltalk führen könnt oder was ein No-Go ist beim Benehmen in einem Restaurant, dann findet ihr alle Teile zum Thema Kniegen mit der Kniegentrainerin Linda Hunziker auf unserer Webseite zum Nachhören.
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0: Und ab 1 mit dem 4 gibt es Wassersongs über ja, Regen, Wasser, Wasserfall. Hier auf Neo 1 für uns ein bisschen abzukühlen, oder? Für ein bisschen durch den heißen Namen zu begleiten. Und ab dem 4 gibt es dann coole Songs, die wir noch Stufen dürfen nehmen. Wir gefrieren das Wasser dann auch noch. Und wenn ihr jetzt einen coolen Song habt, der nicht darf fehlen, dann geht in unsere Neo 1 Instagram-Story und teilt uns den mit. Und dann schauen wir rein, ob er uns kalt genug ist. Ob er genug erfrischt. Zum Beispiel «We When the Rains Begin to Fall» von Jermaine Jackson und der Piazzadoro. Guten Freitag, nehmen wir miteinander. Hoffentlich nicht zu heiss und schon gleich irgendwo im Schatten, im Glas schlecken oder im Eistee trinken.

0: Eurythmics sind das. Here comes the rain again bei den OEs. Kurz vor der Vier, an diesem Freitagnachmittag. Sie spielen auf rotem Sand, grünem Rasen oder blauem Boden. Tennisspielerinnen und Tennisspieler. Ein Sport, den ich persönlich mehr ja, so aus dem Fernsehen kenne, oder? Also da die gelben Filzbälle so viel lang über das Netz hin und her bretschen, bis sie so weit nicht mehr herkommt und den Ball nicht mehr zurückbringt. Mit grossen Turnieren zu Wimbledon, zu Paris oder zu Melbourne, dort sehen wir die ganz grossen Superstars von diesem Sport. Ein Sport, der sich über die Jahre und Jahrzehnte hat entwickelt. Die Entwicklung miterlebt hat der Tennisclub Langnau. Seit 100 Jahren gibt es den heuer schon. Der Präsident Daniel Stauder hat uns im Neo-Eis-Studio über die Veränderung erzählt. In Langnau haben früher vor allem die Elite Tennis gespielt. Käsebaronen, Advokaten.
1: Und heute spielen das eben alle Leute, die irgendwie gerne Rückschlagsportarten machen können, das lernen. Wobei es eben sehr ein schwerer Sport ist und man nicht gerade mit dem eigentlich anfängt.
0: Sondern eher schon mit Vorkenntnissen aus anderen Rückschlagsportarten kommt. Zum Beispiel Paddle oder Badminton.
1: Sicher hilft das. Es ist auch so, dass heutzutage ja natürlich ganz viele Leute nicht nur noch einen Sport machen. Und wenn man Tennis spielt, dann sollte man dann schon ein bisschen dranbleiben. Sonst fängt es dann manchmal eben nicht so, weil man nicht weiterkommt.
0: Tennis gespielt, das wird Langnau am Höhenweg. Und dort feiert der Tennisclub Langnau morgen Samstag sein 100-Jahre-Jubiläum auch mit einem Fest und diversen Tennismatchen von jung bis alt. Das junge Umsiegen ist laut Daniel Stauder nicht selbstverständlich. Sie kämpfen ein bisschen mit dem Nachwuchs, wie andere Randsportarten auch. Die Leute die gehen zum Beispiel lieber shooten.
1: Das merken wir. Also Tennis ist im Moment nicht so populär in der Schweiz, weil man quasi niemand mehr, der dort aushängen Schild kann sein. Das ist ein bisschen schade und das spüren wir sehr. Wir haben Mitgliederschwund und das ist ein grosses Problem.
0: So der Präsident vom Tennisclub Langnau. Das Wochenende soll jetzt aber vor allem gefeiert werden. 100 Jahre Tennisclub Langnau. Am Höhenweg spielen sie übrigens auf rotem Sand. Und zumindest von den Temperaturen her wird morgen auch das Langnau ähnlich heiß wie auch bei den grossen Grand Slams zu Paris oder zu Melbourne.

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1: Schönen guten Freitagnachmittag. Ich hoffe, ihr gebt ein Glas in den Fingern oder sonst etwas, das kühlt zum Zvieri. Wir haben Vieri.
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3: Den Nachmittag mit dem Pascal Rupp. Die Baueingabe für das Bildungszentrum Holz Lützelflüh ist gemacht. Die Handbauer von Kriens Luzern kennen ihre Champions League-Gegner und das Wetter, es ist sonnig und heiß, an den meisten Orten bleibt es trocken. Das Projekt für ein neues Bildungszentrum Holz zu Lützelflüh ist ein Schritt weiter. Die Verantwortlichen rund um Holzbau Schweiz, Sektion Bern und dem Schreinermeisterverband Kanton Bern haben die Baueingabe offiziell eingereicht, melden sie heute. Die beiden Verbände reden von einem zentralen Meilenstein im Projekt. Bei der Baueingabe haben es verschiedene Herausforderungen gegeben, die haben sie aber früh erkannt und können klären. Für einen Neubau haben sie kein Ausnahmegesuch gebraucht, betonen die beiden Verbände. Die Baueingabe wird jetzt von den zuständigen Behörden geprüft. Läuft es nach Plan, geht das neue Bildungszentrum im Sommer 2029 auf. Das Lützelflüh sind künftig die überbetrieblichen Kurse UK von den Prüfzimmermann, Holzbearbeiter, Schreinerin und Schreinerpraktikerin. Über alle Lehrjahre sollen im Bildungszentrum rund 1100 Lernende ein- und ausgehen. Die Made in Bern AG schaut zufrieden auf das letzte Jahr zurück. Die Tourismusorganisation redet von einer erfreulichen Stabilität. 6,3 Millionen Logiernächte seien es fern gewesen. 0,8% weniger als im Jahr vorher, schreibt Made in Bern. Zu den aktuellen Herausforderungen gehören die geopolitische Lage, die Akzeptanz vom Tourismus in der einheimischen Bevölkerung und den Lebensraum gewissenhaft zu gestalten. Der Vater arbeitet Vollzeit, die Mutter Teilzeit. Das Modell gibt es bei Schweizer Familien am meisten, zeigen die Zahlen vom Bund. Mit Kindern schraube häufig die Frau ihr Pensum ab oder arbeite zwischenzeitlich gar nicht, schreibt das Bundesamt für Statistik. Das Modell Vater arbeitet, Mutter bleibt daheim, gäbe es heute aber weniger als vor 16 Jahren. Je nachdem, wie alt die Kinder sind, in rund 9-15% von allen Familien. Im Dezember 2024 ist ein Mann mit einem Auto über einen belebten Weihnachtsmarkt im deutschen Magdeburg gerast. 6 Leute sind gestorben, hunderte Menschen teilweise schwer verletzt worden. Jetzt hat das Gericht dem Mann für das die höchste Strafe gegeben. Das Landgericht Magdeburg verurteilt den 51-Jährigen unter anderem wegen Mord zu lebenslang Gefängnis. Und noch Sport Handball. Der Schweizer Handballmeister Kriens Luzern spielt heuer das erste Mal in der Champions League. In den Gruppenspielen haben die Innerschweizer gegen Magdeburg aus Deutschland, Kielce aus Polen und das norwegische Team Kolstad. Das hat die Auslosung ergeben. Zwei Teams von vier Gruppen schaffen sie die Hauptrunde vor der Champions League. Für die anderen zwei geht es in der European League weiter.
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1: Heisse Sache heute Freitag auch um. Temperaturen bis zu 35 Grad möglich im Neuirland. Kommt ein bisschen darauf ab, wo ihr seid und wie tief in ihrer Stadt dass ihr seid. Dann bleibt es nach den meisten Orten auch um trocken. Den meisten Orten heisst, es kann den Bergen nach ein bisschen gewittern. Das ist aber auch morgen so, Samstag. Und morgen wird es heisser, nicht noch heisser. Auch am Sonntag bleibt es heiss, über 30 Grad warm. Aber dann kommt dann typisch daher. Und am Abend, und vor allem auch in der Nacht auf dem Handy, kann es dann doch verbreitet ein kleines Grad warm. Aber dann kommt dann typisch daher. Und am Abend, und vor allem auch in der Nacht auf dem Handy, kann es dann doch verbreitet ein bisschen Regen geben.
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0: vom Sport.
1: Es muss cool drin vorkommen.
0: Ja, jetzt
1: ist es ein bisschen falscher
0: Fuss. Natürlich, jetzt muss irgendeinen Song für einen zaubern. Aber jetzt hast du mir einen Tipp
1: gegeben.
0: Ice Baby.
1: Natürlich. Selbstverständlich. Der kommt in dieser Stunde zum Beispiel, wie ganz viele andere auch, zum ein bisschen abkühlen. Einfach auch. Und ihr könnt uns auch noch vorschlagen, wie es der Bassgruppe, der sehr spontan einen aus dem Hut gezaubert hat.
0: Ganz von alleine.
1: Ist er draufgekommen. In unserer Instagram-Story haben wir noch gefragt, was ist so euer Cool-Down-Song, wo ihr euch abkühlt damit, einmal akustisch. Schreibt es doch rein auf Neo1 auf dem Instagram-Kanal. Mit noch unterwegs, die zwei coolen Kleben, der Mix, Pesco, Rupko und Timo. Ciao zusammen.
0: Salut zusammen.
1: Und anfangen tun wir jetzt eben mit dem, was richtig cool ist.
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1: Daddy Cool von der Bonnie M macht er ankommen. Von Anfang rausgekommen, ich muss 76. Wir kühlen ab bis um mit 5.

0: Cool for the Summer. Kühle Musik. Ich bin euer Demi Lovato. Habt ihr gehört? Viertelstunde nach den Vieren. An was denken wir als erstes, wenn wir über England reden? Fish and Chips vielleicht? Das ist. Ja, oder der hingegen an Regen.
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0: Ace. Nein, das ist nicht der Regen. Sarina, hilf mir. Sarina ist bei mir im Studio.
2: Ich kann dir nicht
0: helfen. Ich habe warm. Jetzt kommt der Regen. Warte, Regen. 3, 2, 1. So!
2: Das ist nicht.
0: Der würde doch ein bisschen helfen. Ein bisschen kühlen würde der. Oder, Hank herum, da ich mir gerade einmal an die Königsfamilie und an sehr elegantes Porzellan. Und dann kann ich den geben drum.
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0: Das Porzellan ist ja genau gleich zu unserer Region gehört. Das ist ja du bist heute in der Porzellanfabrik zu Langenthal gewesen, Sarina.
2: Ja, genau. Seit 120 Jahren gibt es die Fabrik schon zu Langenthal. Passend zum Jubiläum bin ich eben vorbeigegangen.
0: Und wie sieht die Porze so aus?
2: Ja, es ist vor allem einfach grosse Räume, hohe Räume, vor allem ganz alles offen. Und ganz unterschiedlich, man sieht auch, dass es noch alt ist. Hier und da hat es Blättchenboden, an anderen Orten betonierten Boden. An den Wänden siehst du so schwarze Spuren, wo du weisst, da ist auch mal richtig gewerkt worden. Und zwar nicht bei einfachen Bedingungen, also da können wir uns mit unseren 30 Grad im Studio, wo auch schon heiss ist, können wir uns aber gleich noch zufrieden geben, weil das war auch noch heisser gewesen, wenn man so überlegt, für dass man Porzellan machen kann, über 1000 Grad brauchst.
0: Also hast du in die Fabrik reingeschaut, wie sie das Porzellan, also hast du richtig geschwitzt und Porzellan gemacht, oder muss ich mir das vorstellen?
2: Nein, also geschwitzt habe ich, aber das macht man ja im Moment sowieso, aber nein, kann man nicht, weil dann hätte ich ziemlich weit müssen fahren, ein bisschen mehr als die knapp 40 Minuten auf Langenthal. Mittlerweile produziert das Unternehmen nämlich nicht mehr zu Langenthal, sondern hat die Produktion ausgelagert auf Tschechien. Dort beim Mutterunternehmen hat es eine Porzellanfabrik, wo drei Unternehmen zusammengelegt wurden. Nur so rendiert das Geschäft noch. Und gleich einfach ist es überleben der Branche nicht. Das hat mir der Geschäftsführer, der René Trösch, erzählt. Im Wochengespräch morgen, kurz nach dem Mittag, reden wir mit ihm über die Herausforderungen und schauen zurück auf die 120 Jahre vom Unternehmen.
0: Das neue Wochengespräch, der Gängigäng, morgen Samstag Mittag, kurz nach der 12 Uhr und dann ab dann online zum Nachhören.
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0: So, Hitzeanschlag vorbei. Es funktioniert wieder. Da. Er muss bei den Fingern vom Kobel, wo da wieder das Richtige drücken. Yes, es geht. Wir fahren weiter mit cooler Musik. Jetzt gibt es Ice Cream. Und eine Glasse könnt ihr euch auch vertragen. Kommt gut in den Freitag, Nami.

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2: Halbe fünf haben wir.
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2: Ja, Pascal, schwitzisch.
4: Ja,
2: Entschuldigung. Ja, ich wollte hier etwas anderes sagen. Gehörst du zu den Kindern, die früher einen Pool im Garten hatten, die ja so beliebt sind mittlerweile?
4: Also, wir hatten nie so einen fixen Pool gehabt, aber ich glaube, so ein Planschbecken oder so im Zwischendurch schon mal aufgestellt oder einmal bei den Nachbarn.
2: Wir hatten so ein Planschbecken gehabt mit so Röhren, die zu mühsam ist, müssen zusammenstecken. Also für das Gerüst.
4: Ganz verwirrt
2: aus. Für das Gerüst. Und dann hast du irgendwie die Plache drin heichen und es nie gehabt. Und manchmal ist es ein bisschen schwierig gewesen. Aber wir hätten auch durch den Rasensprenkelsäckel oder mit dem Gartenschlauch ein bisschen das rumspritzen. Ja. Und bei uns geht es aber nicht darum, uns zu bewässern, sondern ja, ein bisschen grösser. Kann man sagen, glaube ich, oder?
4: Ja, definitiv. Die Landwirtschaft, die muss Tauben wässern im Moment, sodass alle Sachen, die wir dann mal essen wollen, auch wachsen. Wieso das Problem mit der Trockenheit verzögert ist, aber es der die Landwirtschaft eben als erstes gespürt, wir hören es im Neo 1 für runter.
2: Ja, das ist auch schön, einfach mal auf, so ein bisschen bei den Herdöpfeln, so ein bisschen verstecken, einfach so von ein bisschen Land raus, ein bisschen besprenkeln.
4: Hauptsache Wasser.
2: Hauptsache Wasser, schön.
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2: Ja, heiß ist es, heiss bleibt es bis zu 35 Grad. Haben wir auch heute um, respektive kurz zumindest Kass, fährt ihr langsam, aber sicher mal von Hitze gehen. Über 30 Grad gibt es auch morgen Samstag. Für die späteren Nami-Abend kann es auch dort ein bisschen gewittern, vor allem aber den Bergen an. Es bleibt sehr, sehr lokal. Und die Wahrscheinlichkeit, dass es dort wirklich kommt, die ist in Tendenz eher klein. Das ist dem Sonntag schon wahrscheinlicher. Dann ist es ja typisch durch den Tag durch, um die 30 Grad auch dann. Und dann auf den Abend, vor allem Nacht auf dem Endung, kannst du rechnen.
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2: Ja, die A1, Bern-Zürich, zwischen Kilberg und Herkingen. Da braucht es noch feierlich Geduld. Da hat er etwa mittlerweile so eine gute 3-4 Stunden länger, wenn man alles zusammenrechnet. Gegenrichtung klemmt auch A1, Zürich-Bern, zwischen Gumpgenort und Wangerahren hat der Stau. Zeitverlust dort um die 20 Minuten. Und weil die Autobahn klemmt, dann klemmt man die Hauptstrasse nebendran. Wiedrichsbach-Oberbib, Niederbib, Önsingen, dort die Hauptstrasse, vor allem Richtung Önsingen. Dort müsst ihr anstehen. Er ist so auf Langertuichen, wo es harzt, von Herzogenbuchsee her auf der Bern-Zürich-Strasse. Dann klemmt es auch schon noch auf der Oldenbahn A1, das mal aber von Kilberg Richtung Bern. Dort haben wir zwischen Kilberg und Schönbühl ein bisschen ein Drück im Moment. Und dann geht auch die Hauptstrasse zu Thun schon an, von Hünibach für Richtung Lauitor. Dort verliert ihr im Moment etwa 12 Minuten, die angegeben sind. Jetzt Sorge unterwegs, fahren gut! Und bleibt vor allem cool, auch wenn es etwa nicht ganz so einfach ist auf der Straße. Wenn man sich manchmal nervt, dann ist es noch warm und dann noch dieses und eins. Wir geben kühle Musik mit ins Auto, auf die Ohren. Eis, Baby, jetzt geht's.

0: Hitir oder Hiss? Hitir oder Hiss? Scheissfrage, das weiss ich. Ich glaube, wir haben ja alle letzte genug gehört. Es ist Hiss oder muss irgendetwas über die Hitze gelesen. Anlaufen tut es im Moment allen. Ob jetzt drin, dos, jung oder alt. Bei jung und alt muss aber auch gut geschaut werden. Ob jetzt in Schulen oder Alters- und Pflegeheim. Die Hitze ist natürlich auch dort angekommen. Und die Institutionen müssen schauen, dass es nicht gefährlich wird für ihre Leute. Wir von NEO1 haben darum bei ein paar Schulen nachgefragt, wie es aussieht bei ihnen. Anna Wirsch ist Schulleiterin im sogenannten Kaleidoskop zu Konufingen. Sie rühmt ihre Schülerinnen und Schüler, machen es sehr gut.
1: Sie halten sich vermehrt am Schatten auf, das beobachten wir. Wasserspiele sind sehr beliebt, ob schon, dass man dort auch ein bisschen schauen muss, wie viel laufen die mit der Wasserknappheit. Das sind so die Sachen, die wir nebst dem Unterricht beobachten.
0: Im Unterricht merken wir es aber schon, das ergänzt Christine Thomet. Sie leitet die Schule, die Hindubank. Obwohl das auch mit dem Zeitpunkt von heute zusammenhängen können. Ende Schuljahr, da sind manchmal die Luft etwas draus.
2: Von dem her ist es noch schwierig einzuschätzen, aber ja, es ist sicher nicht förderlich in dieser Phase, wo sie müde sind und so auf die Ferien hergeht, wenn wir dann noch die hohen Temperaturen in den Zimmern haben.
0: Ja, gleichzeitig sind es aber auch nicht schlecht. Ende des Schuljahres sind noch Sachen geplant, wie in die Party gehen, dann sind sie nicht den ganzen Tag im Schulzimmer drin. Auch nachher gefragt haben wir bei einem Alters- und Pflegeheim. Hasli Rüegsau leitet das der Roger Kalkofner. Bei den älteren Leuten sind die Hitze im ersten Moment nicht so ein Problem.
3: Die kommen recht gut Schlag mit dem. Es ist einfach so, dass sie wirklich eher gern warm haben, also eher schnell frieren, als dass sie die Hitze jetzt so spüren in diesem Sinn.
0: Anheichen tun die Hitze ändert den Angestellten.
3: Wir haben ja nicht ein ganz klimatisiertes Haus natürlich. Eben, das ist auch wegen der Bewohnenden, weil klimatisierte Häuser, da geht es den Bewohnenden eigentlich nicht besser, wissen wir jetzt aus Erfahrung. Den Mitarbeitern würde es besser gehen, aber aufgrund von unserer Situation ist es halt schon so, dass Mitarbeiter zum Teil ihre Berufskleidung halt auch, wo zum Teil auch ein bisschen dickerer Stoff ist, dass die dort zum Teil schon ein bisschen drunter leiden.
0: Hit ihr auch heiss? Eine Frage, die auch die Schulkinder und die Leute im Alters- und Pflegeheim mit Ja würden beantworten. Dagegen hilft oder ja, lindert viel zu reichen, am besten Wasser im Schatten sein und möglichst nichts machen, was mordsmässig anstrengend ist.

0: Freitag, 26. Juni, mit neues Unterwegs, richtig Feierabend und richtig Wochenende mit Songs, die abkühlen, Songs, die kalte Ohren geben, zumindest, oder, wenn man sie gehört, wie Elton John zusammen mit der Dua Lipa, Cold Heart. Es ist ein Beruf, respektive eigentlich eine Einrichtung, die mich schon gäng fasziniert hat. Eine Mülle, die hohen Türme, die hohen Silo, die du siehst, wenn du neben dir fährst. Oder auch die Röhren, die da irgendwie irgendwo hergehen, von irgendwo kommen, von irgendwo hergehen. Und darum habe ich dürfen in eine Mülle gewungen, diese Woche, unserem Tag aus.
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0: Bei Mülli Kleb bin ich zurück, so wie das Ganze funktioniert. Das haben wir schon gehört diese Woche. Wir können es auch sehen. Auf unserem Neo 1 Instagram-Kanal hat es ein Video von diesem Malprozess, wie das genau aussieht bei Mülli Kleb. Aber ich wollte noch mit den Leuten reden, die eben an diesen Schrubben, an diesen Rädchen und diesen Schieberdrehen machen tun, dass das Getreide zur richtigen Zeit am richtigen Ort hergeht. Und da habe ich mit dem Walter Lanz, und wir haben auch 7-2 Müller vor das Mikrofon bekommen. Der Walter Lanz, der wäre eigentlich pensioniert, wächt aber noch ein paar Schichten in Mülleklebe. Der Walter hat schon ein paar Betriebe gesehen in seiner Müller-Karriere.
2: Müller-Lehre habe ich gemacht in Lützow-Lühnau, Kentauer und Mülli-Thun. Dann zumal noch eine Stadt drin. Und dann habe ich ein paar Jahre in Kentauer gearbeitet, respektive fast 30 Jahre. Und dann bin ich noch 19 Jahre eben wieder in die Mülli-Thun. Aber die ist jetzt so in die Imtung.
0: Hören hat er noch nicht wollen, wo die Pension ist gekommen. Und ihre kleinen, alten Mülle, wie Mülle klebt, zu werken, das hat den eigenen Charme.
2: Aber muss man überlegen, wenn irgendeine Störung ist oder so, fast ein bisschen mehr, weder diesem Ort, hat man vielfach auch noch vor dem Bildschirm quittieren können. Und dann ist es wieder gegangen, oder? Und hier muss man manchmal noch ein Schräubchen lösen und wieder anziehen. Das ist so ein bisschen der grösste Unterschied.
0: Die 2,5 Tonnen Getreide, die sie zurück sollen, durchlassen am Tag, das haben sie früher in den grossen Betrieben ihre Stunde zusammen gehabt. Nicht nur vor dem PC-Hocker Mülli, das hat mir immer selber gefallen an Mülli Kleb. Gelehrt hat er in Steiner Mülli zu Zollbrück und die Lehre im 2023 abgeschlossen.
3: Dort, wo ich gelehrt habe, war halt so ein mittelmässiger Betrieb, also zwischen alt und modern. Und dann habe ich noch mal so für mich gesehen, wenn ich noch ein bisschen Müller sein möchte, so richtig Müller, wie man es gelehrt hat, dann komme ich jetzt lieber in eine ältere Mülli noch arbeiten, dass ich noch das Handwerk habe oder noch ein bisschen weiterbilden für mich.
0: Und das ist für beide auch die Faszination am Werk als Müller. Eben nicht nur vor dem Computer hocken.
3: Das Handwerk eigentlich. Man weiss, was man hat gemacht am Schluss des Tages, wie viel das man hat gemacht, was für eine Qualität. Und einfach, ja, dass man nicht die ganze Zeit langweilig hinter einem Computer hockt, zum Beispiel, oder? Aber das ist dann in den grossen Müllinen Standard, dass man sozusagen nur am Putzen. Das ist eigentlich der Hauptgrund.
0: So der Remo Sieber. In Mülli Kleb zurück soll, müssen Sie noch fein ein bisschen überlegen und den richtig einstellen, je nach Getreide.
3: Jedes Getreide ist anders. Sprich jetzt ein Weizen und Dinkel kannst nicht gleich laufen. Du musst schon nur zwischen Bio-Weizen und konventionellem Weizen immer neu einstellen. Also kannst nicht gleich laufen, sozusagen.
0: Und das machen sie von Hang. Sonst kommt die Qualität aber zuletzt nicht so raus, wie sie das brauchen und wie. Der ganze Tag, den wir in Mülli Kleb zurück sollen dürfen verbringen mit Neo 1, gibt es auch zum Nachhören auf neo1.ch unter Region im Fokus.
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2: Einen schönen guten Freitag. Feierabend zusammen schon bald, meine Fäufe.
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4: Mit dem Pascal Rupp. Die Landwirtschaft kämpft gegen Trockenheit. 80 Eingaben in Mitwirkung zum Areal Bahnhof West zu Münsingen. Und das Wetter hin und morgen bleibt es sonnig und heiß. Lokal kann es einzelne Gewitter geben. Wir sind nicht nur in der zweiten Hitzewelle von heuer, bis jetzt ist das Jahr auch sehr trocken. Kaum mal hat es ein paar Tage nacheinander regnen. Trockenheit macht vor allem den Bäuerinnen und Bauern Kummer. Der Vizepräsident von Landwirtschaft Emmental und selber Bauer von Betterkingen, der David Ebi, sagt auf Anfrage, es gehe vor allem den Kulturen und Pflanzen an Kragen. Zum Beispiel dem Herrn Döpfel.
5: Wo nicht wahnsinnig ein Teufwurzler ist, wo das Wasser braucht, gerade in der jetzigen Entwicklungsphase, wo das Knollenwachstum ansetzt, wo darum geht, dass die Knollen gross werden.
4: Oder anders gesagt, die Herdöpfel bekommen zu wenig Wasser, wachsen nicht genug und dann gibt es eine zu kleine Ernte im Herbst. Bäuerinnen und Bauern müssen also bewässern.
5: Also es ist so, dass sich mehr Bewässerungen haben etabliert. Man ist mehr darauf angewiesen auf Bewässerungen. Das heisst, gerade im Bereich vom Gemüsebau, vom Herdöpfelbau, ist das eigentlich im Moment fast unumgänglich, dass man bei solchen Bedingungen, wie wir es aktuell haben, können bewässern.
4: Das Wetter ist gängig trockener, heißer und extremer. Die Bäuerinnen und Bauern müssen sich anpassen, betont der David Ebi. Viele setzen schon heute auf innovative und moderne Lösungen bei der Bewässerung, wie zum Beispiel intelligente Steuerungen, wo nur so viel Wasser kommt, wie die Pflanzen braucht. Die Gemeinde Münsingen plant direkt neben dem Bahnhof eine Überbauung. An denkt sie 300 bis 350 Wohnungen, zwei grössere Flächen für einen Detailhandel und Platz für Büros und Dienstleistungen. In der öffentlichen Mitwirkung sind 80 Eingaben reingekommen, meldet die Gemeinde Münsingen. Ein Grossteil kommt von Privatpersonen, daneben haben auch 5 Ortsparteien, 3 Vereine und Verbände und 7 Unternehmen ihre Anliegen eingebracht. Die Rückmeldungen sind grossmehrheitlich positiv. Vor allem der geplante Mix an Angebot kommt gut an. Kritische Stimmen gäbe es unter anderem zur Gebäudehöhe. Die bis zu 9 Stockwerke seien zu hoch, heisst es zum Teil. Kritisiert werde auch, wie das der Verkehr geregelt wird. Der Münsiger Gemeinderat passt die Planung jetzt noch an und gibt sie dann beim Kanton ein. Das AKB Betznau fährt Aachen. Die beiden Reaktoren sind vom Netz. Das meldet der Energiekonzern Axpo heute. Das AKW wird mit Wasser aus der Aare gekühlt. Das wärmere Wasser geht dann wieder in die Aare. Weil die aber sehr warm ist, gestern und heute 25 Grad, muss die Axpo das AKW abstellen. So soll das Aarewasser nicht zu warm werden, was gefährlich wäre für Fische. Noch zum Sport. Eishockey, der EV Zug, hat einen neuen Chef. Der Paolo Duca ist ab Mitte Juli Geschäftsführer, meldet der Club. Der 45-jährige Tessiner war bis letzten Oktober Sportchef bei Ambri Piotta. Innerhalb von einer Woche haben beim EV Zug der Geschäftsführer Patrick Lengwiller und der Sportchef Reto Klein müssen gehen.
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2: Heiss ist es heute Nachmittag, über 30 Grad, heiss bis zu 35 gibt es heute. Dass hier ein Regen kommt, ist eher unwahrscheinlich. Auch morgen Samstag ändert nur den Berg nach Gewitter möglich, wo man ähnlich heiss bis noch heisser als heute. Erst am Sonntag wird es etwas weniger mit der Temperatur. Erstens 2-3 Grad sind es noch, gegen noch viel. Und dann wird es tüppig. Es kann auch gehörig rebeln Nachmittag, Abend mit Gewitter und dann Nacht auf Mende verbreitet Regen.
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2: Jana Weiss, wie haben wir da Sachen auf der Straße?
6: Ja, dann haben wir feiern eine Sache auf den Autobahnen. Da steht es gerade auf der A1 Bern Richtung Zürich zwischen Kriegstetten und Herkingen. Da hat er aktuell 40 Minuten länger. In der Gegenrichtung A1 Zürich Richtung Bern, da harzt es zwischen der Raststätte Gunzgen Nord und Wang an der Aare. Dort geht es 10 Minuten länger und auch etwa 10 Minuten verliert er auf der A8 Spiez Richtung Interlaken. Da braucht es auch ein bisschen Geduld. Und dann habe ich noch zwei Meldungen von der Hauptstrasse. Da müsst ihr auf Bremse Bremse von Oberbipp auf Nidacke. Da braucht es auch ein bisschen Geduld. Und dann habe ich noch zwei Meldungen von der Hauptstrasse. Da müsst ihr auf Bremse von Oberbipp auf Niederbipp. Dort dauert gut 5 Minuten

0: Sie sind darauf angewiesen, dass man sie bewässert. Herr Döpfer zum Beispiel, wir haben es vorhin in den Nachrichten gehört, aber auch dort bei den Bauern ist es nicht einfach Schlauch ins Wasser und anlassen. Innovative, moderne Bewässerungslösung ist das Stichwort. Was das für eine ist, hören wir in dieser halben Stunde hier bei Neo 1. Schön, seid ihr mit uns unterwegs an dem Mix in diesem Freitag für Abend. Pascal Rupp, Kobo Timo. Ciao zusammen.
1: Salut zusammen.

0: Musikus Lausanne. Bastian Baker, Neo Ace, Dancing Without You, haben wir gehört vom Waadtländer Musiker.
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0: Jetzt hat die Schweiz und die Region fest im Griff. Wir haben heute 10 Hitzetage nacheinander. Neben der Hitze ist es aber auch vor allem auch noch trocken. Der Bach und Fluss giert das Wasser langsam aus. Die Fische und die Pflanzen leiden. Trockenheit ist für alle ein Problem. Wo aber?
2: Vielleicht die Bauern als erstes merken. Und wir haben dort wirklich eine Verantwortung, dass wir die Lebensmittel einfach hier in der Region produzieren dürfen.
0: Sieht der David Ebi. Er ist Vizepräsident von Landwirtschaft Emmental und selber Bauer zu Betterkingen. Die Landwirtschaft muss bewässern. Michael Remund.
3: Und das nicht knapp. Im Moment brauchen verschiedene Kulturen Tauwasser. Ein Beispiel sei der Herdöpfel, meint der David Ebi.
2: Wenn die Herdöpfel Grösse gewinnen, dann kommt es darauf an, dass sie Wasser haben, dass das Wasser für sie verfügbar ist, dass sie möglichst gross wachsen können und dass es dann entsprechend die schönen grossen Herdöpfel gibt, die die Leute draussen kaufen können.
3: Das gilt aber auch für Gemüse, wie zum Beispiel Erbsen, aber auch Getreide und Mais. Das Problem sei, dass wenn die Pflanzen jetzt zu wenig Wasser bekommen, später die Ernte im Herbst schlecht ist, meint der Vizepräsident von Landwirtschaft Emmental. Der David Ebi redet von einer Dürre seit Anfang heuer.
2: Dort wird es einfach immer kritischer, weil die Reserven halt kleiner sind. Oder auch in den Bächen merkt man das. Wenn man Dämme oder Tiefwiss anschaut, wachsen zum Teil Sträucher oder Büsche oder Gräser, die man zum Teil in anderen Jahreszeiten nicht hat, einfach weil das Wasser fehlt oder dort.
3: Darum hat der David Ebi, der selber zu Betterkingen baut, eine Bewässerungsanlage.
2: Wir haben eine Beregnungsanlage, die wir nutzen für das. Die Beregnungsanlage, die tut eigentlich breit berechnen. Wir machen das einfach vorwiegend auch in der Nacht, einfach für die wertvolle Ressource Wasser zu schonen und möglichst gezielt auch einzusetzen, dass wir keine Verdunstung haben.
3: Eine Sonde misst die sogenannte Saugspannung vom Boden. Also einfach gesagt, die Spannung, die schaut, wie viel Wasser im Boden ist.
2: Anhand dieser Saugspannung müssen wir entscheiden, braucht die Pflanze Wasser oder nicht. Und anhand von dem müssen wir entscheiden, wie viel geben wir der Pflanze. Und tun das dann eigentlich so zu idealen Bedingungen auch probieren umzusetzen.
3: Die Landwirtschaft muss da klar mit der Zeit gehen, meint der David Ebi.
2: Man probiert sich da anzupassen. Die Landwirte probieren auch innovativ zu sein. Das heisst, mit eben modernen, innovativen Bewässerungslösungen, wie zum Beispiel Tropfbewässerung oder intelligente Steuerungen, wo man wirklich gezielt dort in dem Zeitpunkt eben kann das Wasser bringen, wenn es vor Pflanzen Bedarf ist.
3: Und wenn der Vizepräsident von Landwirtschaft Emmental könnte wünschen,
2: ein richtig gutes, nicht starkes Gewitter würde sicher sehr viel Entlastung bringen, kurzfristig, dass wir irgendwie so gegen die 30 mm, 40 mm oder auch mehr Wasser haben, wo für die Pflanzen verfügbar wären.
3: Bis dahin heisst es für die Landwirtschaft bewässern.
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3: Es war 6 Uhr.
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5: Am Mikrofon ist der Pascal Rupp. Der Gemeinderat von Thüringen bekommt mehr Geld. Die 50 anwesenden Stimmberechtigten haben in der Gemeindeversammlung letzte Woche die entsprechenden Anpassungen vom Personalreglement genehmigt, berichtet der Unger-Emmi Thaler. Konkret bekommt der ganze Gemeinderat für sein Arbeiten neu fast das Doppelte, pro Jahr 60'000 Franken. Bis jetzt waren es rund 32'000 Franken. Die Gemeindeversammlung hat auch die Jahresrechnung von Fern genehmigt. Thüringen hat knapp 77'000 Franken plus gemacht. Ein 71-jähriger Autofahrer ist am Morgen zu Wertistein im Kanton Luzern auf die Gegenfahrbahn gekommen. Dort ist er frontal mit einem Fahrzeug, das aus dieser Richtung kam, zusammengetatscht. Der Mann ist noch vor Ort gestorben, meldet die Luzerner Polizei. Sie untersucht jetzt, was genau ist passiert. Viel später und viel teurer. Das Projekt Stuttgart 21 macht einmal negative Schlagzeilen. Der neue Tiefbahnhof Stuttgart wird Stand jetzt erst 2031 fertig, heisst es von Deutschen Bahn. Das ist 5 Jahre später als zuletzt geplant. Das ganze Projekt kostet voraussichtlich neu 14,5 Milliarden Euro und damit nochmal 3 Milliarden mehr. Ein Projekt wird seit über 15 Jahren gebaut. Am Anfang haben die Verantwortlichen gedacht, dass der Tiefbahnhof 2019 fertig sei und das Projekt 3 Milliarden Euro koste.
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6: Hier sind Sachen. Heute Freitag, 26. Juni. Temperaturen gehen nicht so wahnsinnig her zurück. Es gibt am ersten Ort auch eine Tropennächte im Neo 1 Land, sprich über 20 Grad. Näher am morgen Samstag, hier sind Sachen, etwas um die 35 Grad. Der Berg hat ein bisschen Gewitter möglich. Auf den Abend, das ist ja am Sonntag so, dann kannst du ja verbreiteter gewittern. Und näher Sonntag auf Mäntig zur Nacht. Regnet es doch dann am ersten Ort auch ein paar Tröpfe.
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6: Jana Weiss, vorhin eine Sache gehabt, hat es bessert auf der Strasse?
7: Das würde ich so nicht sagen. Es geht noch länger auf der A1 Bern Richtung Zürich zwischen Kriegstedt und Herkingen stauen. Und da müsst ihr mit gut 20 Minuten mehr Zeit rechnen. Auch in Gegenrichtung geht es noch länger. A1 Zürich Richtung Bern zwischen der Raststätte Gunzgenort und Wang an der Aare stauen für gut 15 Minuten. Otto länger geht es im Oberland. A8 Spiez Richtung Interlaken zwischen Leissigen und Interlaken West stauen für gut 30 Minuten. Auf der Hauptstrasse, da sieht es aber nicht schlecht aus, da habe ich eine Meldung für mich. Es stauen zu Konufingen auf Höhe Stau, da hat es eine Baustelle, darum wartet er von Oberdiesbach her gut 10 Minuten. Vom Migros-Kreisel her geht es gut 5 Minuten länger.
6: Ja, dann viel Geduld und einfach auch eine gute Fahrt, auch noch unterwegs sind.
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6: Wo wir neue Musik hören, neue Schweizer Musik aus dem Appenzellerland, wie es so schön heisst. Triana mit Kaffee Creme.
8: Schmeckt nach Kaffee Creme und Zitrone.
6: Nähe, Vertrautheit und Liebe hat die Appenzeller Singer-Songwriter probiert zu beschreiben. In diesem Song eben mit ganz ihrem Bild.
9: Ich habe auch probiert, mit einem für mich sehr passenden Bild zu beschreiben. Nämlich mit dem Sonntagmorgen, wie man zu Morgen isst. Mit einem Kaffee-Creme, mit einem Zitronen-Ingwer-Tee, im Pyjama. Und in dem Moment wahrscheinlich merkt, es muss gar nicht speziell sein, weil das, was man hat, die Normalität, ist meistens das Schönste, was man sich wünschen kann.
6: Hören wir, wie das aussieht für Triana. Das Schönste, was sie sich wünschen kann. Jetzt geht hier bei Neo 1 Triana mit Kaffee-Creme.

0: Southside, Pedro Capó, Georgie Noriega, Rec 808, Shadow Towers, Puerto Rico.
1: Welcome to the paradise. Sommermusik, bin ich weiß. Geil, man, immer gehört. Hier an diesem Freitagfeierabend.
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1: Ja, Ralf Rickli, heute um einen heissen Tag, den Freitag, 26. Juni. Wie heiss, also respektive warm oder mild, wird die Nacht auf das Wochenende?
3: Wir haben weit um Temperaturen um 20 Grad oder drüber. Einzig in den Gräben rund um den Apf, dort könnte der Wert gegen so 17, 18 Grad sinken. Sonst ist es wärmer als 20 Grad auf dem Apf oben. Morgen Morgen bei etwa 23 Grad. Und dann der Tag durch sehr, sehr ähnlich wie heute. Gleiche Luftmasse, gleiche Bedingungen. Und unten noch einmal etwa 36 Grad im Oberaargau. Wahrscheinlich weit um trocken. Einzig ganz im Süden zwischen den sieben Hengsten und über zum Schiebegütsch. Dort könnte es eventuell Mitte Nachmittag kurzes Gewitter oder Schütteregen geben.
1: Und eben, Regen ist ja eigentlich langer Sehnt bei den meisten, kann man sagen. Und am Sonntag, da sieht es auf den Abend und Nacht nicht schlecht aus, dass es nass wird.
3: Ja, der Sonntag ist ein heikler Kerl. Am Vormittag haben wir wahrscheinlich mittelhohe Wolkenfelder, so Türmchen drin, ein alter Cumulus Castellanus. Könnte auch stellenweise sogar ein Fallstreifen oder ein bisschen Regen bringen. Dann über den Mittag, Nachmittag heisst es wieder ein und die Temperatur geht nochmal auf 34 Grad auf. Und dann gibt es im Jura vis-à-vis und auch nach Süden hin in das Oberland gibt es grössere Quellwolken und damit lokal Gewitterzellen. Die Gewitterzellen, die bleiben aber mehr oder weniger ortsfest, driftet lang langsam nach Osten, unten in Höhenlagen zwischen 800 und 1200 Meter. Dort ist am Sonntag ziemlich Pfust drin, schon am Morgen ordentlich Wind, aber oben dran ist nicht sehr viel los. Und dann die Nacht auf dem Montag, dort kommt vom Jura her kühlere Luft und dann zeitweise Gewitter und Regen. Und am Montag, da haben wir so ein bisschen pulsierendes Wetter, zum Teil sonnige Intervall, zum Teil Sträts und dann gibt es wieder ein bisschen Sonne, schwül, warm und Höchsttemperatur 30 Grad.
1: Noch kurz Ausblick so auf nach dem Montag, wie haben wir das auch? Haben wir die Temperaturen von über 30 Grad durch?
3: Die sind durch, jawohl. Dienstag, Mittwoch, dort haben wir häufig Regen mit sonnigen Intervall. Es ist nicht einfach nur Wüst, aber einfach nicht garantiert trocken. Das ist einmal das eine. Und dort gibt es ein bisschen Regen. Schwergewicht ist wieder der Voralpen an. Eher jetzt über Pilatus und ein bisschen weniger weit draussen im Mittelland. Da ist nicht so viel los. Ausser, wir haben gerade eine Gewitterzelle, die zünftig ausleert und einfach 30 Liter pro Stunde und Quadratmeter bringt. Das ist möglich am Montagabend und am Dienstag. Mittwoch häufig bewölkt, zeitweise Regen. Donnerstag trocken, das ist dann eigentlich ein Tag, wo wieder ziemlich sonnig dürfte werden und die Temperatur mag dann auf 25 Grad.
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0: Mit dem Bryan Adams. Durch den Freitagabend, wo wir jetzt zu etwas kommen, wo ja, man nicht unbedingt Vollgas machen sollte, aber wir erzählen euch noch etwas darüber, über Sport.
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0: Am Sonntag ist im thurgauischen Güttingen das Nordostschweizer Schwingfest. Mit dabei dort auch der Mittelländer Fabian Studemann. Und seit heute Mittag ist auch klar, gegen wen er beim Anschwingen an die Zecke muss, Pascal Rupp.
2: Der Studemann eröffnet das Fest gegen amtierenden Schwingerkönig Armon Orlik. Mit dem Reto Tönni ist auch ein zweiter Berner in den Spitzenpaarungen dabei. Der Berner Oberländer greift beim Anschwingen mit dem einheimischen Eidgenoss Marco Goth zusammen.
0: Dann gehen wir weiter zum Tennis. Da war heute die Auslosung vom Grand Slam Turnier zu Wimbledon. Die Belinda Bencic startet gegen die 17-jährige Britin Mika Stojavljevic ins Turnier. Die Viktoria Golubic spielte gegen die belarussische Qualifikantin Irina Shimanovic und Simona Walter misst sich mit der Kolumbianerin Camila Osorio.
2: Eine nicht ganz einfache Aufgabe wartet auf Stan Wawrinka, der dank einer Wildcard zu Wimbledon darf spielen. Der Romo trifft in der ersten Runde auf einen Italiener Matteo Berrettini. Der Rasenspezialist war zu Wimbledon schon mal im Finale gewesen. Im Moment ist er die Nummer 49 vor Welt.
0: Und apropos Stan Wawrinka, jetzt ist auch klar, was sich der 41-Jährige nach seiner letzten Saison vor der Denis Böni verabschiedet. Der Wattländer plant am 19. Dezember ein Abschiedsevent im Palais Expot zu Genf.
2: Beim Anlass mit dem Namen One Last Backhand spielt er zusammen mit dem Roger Federer, Andy Murray und Gael Monfils Showmatchen. Man denkt sich ein Einzel- und Doppelspiel. Der letzte wettkampfmässige Auftritt von seiner Karriere hat der Wawrinka Ende Oktober an den Swiss Indoors zu Basel.
0: Der als nächstes ist okay, der EV Zug hat den neuen Chef. Der Paolo Ducca ist ab Mitte Juli Geschäftsführer, meldet der Club. Der 45-jährige Tessiner war bis letzten Oktober noch Sportchef bei Ambri Piotta. Innerhalb von einer Woche haben im EV Zug der Geschäftsführer Patrick Lengwiler und der Sportchef Reto Klein müssen gehen.
2: Handball. Der Schweizer Meister Kriens Luzern spielt heute das erste Mal in der Champions League. In den Gruppenspielen haben die Innerschweizer gegen Magdeburg aus Deutschland, Kielce aus Polen und das norwegische Team Kolstad. Das hat die Auslosung ergeben. Zwei Teams von vierer Gruppe schaffen sie die Hauptrunde der Champions League. Für die anderen zwei geht es in der European League weiter.
0: Und dann noch Schutter, respektive noch nicht jetzt, wer hinten gegen wer an WM spielt, das erzählen wir euch dann in knapp einer halben Stunde im Neo Ace WM-Magazin.
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3: Es wird 6 Uhr am Freitag, 26. Juni.
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5: Mit dem Pascal Rupp. Die Landwirtschaft kämpft gegen Trockenheit. 80 Eingaben in Mitwirkung zum Areal Bahnhof West zu Münsingen. Und das Wetter hin und morgen bleibt es sonnig und heiß. Lokal kann es einzelne Gewitter geben. Wir sind nicht nur in der zweiten Hitzewelle von heuer. Bis jetzt ist das Jahr auch sehr trocken. Kaum mal hat es ein paar Tage nacheinander regnen. Trockenheit macht vor allem den Bäuerinnen und Bauern Kummer. Der Vizepräsident von Landwirtschaft Emmental und selber Bauer von Betterkingen, der David Ebi, sagt auf Anfrage, es gehen vor allem den Kulturen und Pflanzen an Kragen. Zum Beispiel am Herdöpfel.
6: Wo nicht wahnsinnig ein Teufwurzler ist, wo das Wasser braucht, gerade in der jetzigen Entwicklungsphase, wo das Knollenwachstum ansetzt, wo darum geht, dass die Knollen gross werden.
5: Oder anders gesagt, die Herdöpfel bekommen zu wenig Wasser, wachsen nicht genug und dann gibt es eine zu kleine Ernte im Herbst. Bäuerinnen und Bauern müssen also bewässern.
6: Also es ist so, dass sich mehr Bewässerungen haben etabliert. Man ist mehr darauf angewiesen auf Bewässerungen. Das heisst, gerade im Bereich vom Gemüsebau, vom Herdöpfelbau, ist das eigentlich im Moment fast unumgänglich, dass man bei solchen Bedingungen, wie wir es aktuell haben, können bewässern.
5: Das Wetter ist gängig trockener, heißer und extremer. Die Bäuerinnen und Bauern müssen sich anpassen, betont der David Ebi. Viele setzen schon heute auf innovative und moderne Lösungen bei Bewässerung, wie zum Beispiel intelligente Steuerungen, wo nur so viel Wasser kommt, wie die Pflanzen braucht. Die Gemeinde Münsingen plant direkt neben dem Bahnhof eine Überbauung. Andenkt sie 300 bis 350 Wohnungen, zwei grössere Flächen für einen Detailhandel und Platz für Büros und Dienstleistungen. In der öffentlichen Mitwirkung sind 80 Eingaben reingekommen, meldet die Gemeinde Münsingen. Ein Grossteil kommt von Privatpersonen, daneben haben auch 5 Ortsparteien, 3 Vereine und Verbände und 7 Unternehmen ihre Anliegen eingebracht. Die Rückmeldungen sind grossmehrheitlich positiv. Vor allem der geplante Mix an Angeboten kommt gut an. Kritische Stimmen gäbe es unter anderem zur Gebäudehöhe. Die bis zu 9 Stockwerke seien zu hoch, heisst es zum Teil. Kritisiert werde auch, wie das der Verkehr geregelt wird. Der Münsinger Gemeinderat passt die Planung jetzt noch an und gibt sie dann beim Kanton ein. Das AKB Betznau fährt Aachen. Die beiden Reaktoren sind vom Netz. Das meldet der Energiekonzern Axpo heute. Das AKW wird mit Wasser aus der Aare gekühlt. Das wärmere Wasser geht dann wieder in die Aare. Weil die aber sehr warm ist, gestern und heute 25 Grad, muss die Axpo das AKW abstellen. So soll das Aarewasser nicht zu warm werden, was gefährlich wäre für Fische. Noch zum Sport. Eishockey, der EV Zug, hat einen neuen Chef. Der Paolo Duca ist ab Mitte Juli Geschäftsführer, meldet der Club. Der 45-jährige Tessiner war bis letzten Oktober Sportchef bei Ambri Piotta. Innerhalb von einer Woche haben beim EV Zug der Geschäftsführer Patrick Lengwiller und der Sportchef Reto Klein müssen gehen.
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3: Bis zu 35 Grad hat es heute geben können, respektive hat es auch gegeben im Neo-Island. Und dann bis jetzt heissesten Tag von dieser zweiten Hitzewelle dieses Jahr. Ja, der 26. Juni war warm gewesen und der 27. Morgen, der Samstag, wird nicht unbedingt besser gleich warm, bis vielleicht sogar der Teil Norden noch ein bisschen wärmer wird. Dazu kann es dem Abend so den Bergen nach ein bisschen gewittern, vereinzelt. Am Sonntag ist es dann nicht vereinzelt, dann kommt es dann Holz anrühren. Ziemlich sicher kann Gewitter in der Nacht auf dem Handy durch die Sonne durch selber ist es dann typisch und etwa 2-3 Grad heiß.
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3: Jana Weiss, wie haben wir das auch?
7: Wir haben noch eine Sache. Auf der Autobahn A1 Bern Richtung Zürich, da steht jetzt immer noch zwischen Lauterbach und Herkingen. Dadurch müsst ihr aktuell gut 30 Minuten mehr Zeit einrechnen, das, was dort den Unfall hat gegeben. Die Fahrbahn ist auf einen Fahrstreifen verengt. Dann ihr Gegenrichtung A1 Zürich Richtung Bern, da steht jetzt zwischen Gunzgen Nord und Önsingen wegen Verkehrsüberlastung. Dort hat er gut eine Viertelstunde länger. Dann steht jetzt auch im Berner Oberland auf der A8 Spiez Richtung Interlaken zwischen Fulensee und Interlaken West. Da steht jetzt gut 30 Minuten. Und dann habe ich noch eine Meldung von der Hauptstrasse. Da steht jetzt zu Konufingen. Auf Höhe Stau hat es eine Baustelle und da wartet er von Oberdiesbach her rund 10 Minuten.
3: Jetzt Sorge unterwegs. Und hoffentlich schon ein guter Feierabend und kommen gut Richtung Wochenende. Irgendwo am Schatten, irgendwo ein bisschen am Liegen oder irgendwo etwas Kaltes am Treichen. Recht hätte ihr auf jeden Fall. Wir zwei sind noch eine Stunde bei euch. Bis zum 7. Best Group Kaputin mit dem Mix. Ciao!

0: 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Zu der Freitagabend, 4 Stunden nach 6.
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0: Hinnach, da stört die WM für 3 weitere Gruppen, die letzten Gruppenspiele auf dem Programm. Die Nacht und ja, auf morgen, eigentlich muss man sagen. Hinnach, um 9 Uhr Schweizer Zeit, spielt auf eine Gruppe ein. Pascal Rupp.
2: Norwegen und Frankreich haben beide 6 Punkte und spielen um einen Gruppensieg. Frankreich lenkt für das ein Unentschieden. Senegal und der Irak haben beide noch keinen Punkt geholt, nur mit einem Sieg, und der sollte möglichst hoch sein, können sie es noch in die K.O.-Phase schaffen.
0: Und dann sind wir neben der Nacht um 2 Uhr. Morgen geht es mit der Gruppe H weiter. Spanien ist mit 4 Punkten im Moment erst und spielt gegen Uruguay. Die Uruguay hat 2 Mal unentschieden gespielt. Vom Gruppensieg bis zum direkten Rausgehen ist noch alles drin. Beim anderen Spiel hat Kap Verde gegen Saudi-Arabien. Beide Teams können mit einem Sieg noch weiterkommen.
2: Um 5 Uhr morgen ist noch die Gruppe G dran. Ägypten führt die Gruppe mit 4 Punkten im Moment an und hat noch gegen Iran, der mit 2 Punkten zweit ist. Gleich viele Punkte hat Belgien, der gegen Neuseeland spielt. Theoretisch können noch alle Teams weiterkommen.
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3: Am Mikrofon ist der Pascal Rupp. Der Gemeinderat von Thüringen bekommt mehr Geld. Die 50 anwesenden Stimmberechtigten haben in der Gemeindeversammlung letzte Woche die entsprechenden Anpassungen vom Personalreglement genehmigt, berichtet der Unterämmitaler. Konkret bekommt der ganze Gemeinderat für sein Arbeiten neu fast das Doppelte, pro Jahr 60'000 Franken. Bis jetzt waren es rund 32'000 Franken. Die Gemeindeversammlung hat auch die Jahresrechnung von Fern genehmigt. Thüringen hat knapp 77'000 Franken plus gemacht. Ein 71-jähriger Autofahrer ist am Morgen zu Wertistein im Kanton Luzern auf die Gegenfahrbahn gekommen. Dort ist er frontal mit einem Fahrzeug, das aus dieser Richtung kam, zusammengetatscht. Der Mann ist noch vor Ort gestorben, meldet die Luzerner Polizei. Sie untersucht jetzt, was genau ist passiert. Viel später und viel teurer. Das Projekt Stuttgart 21 macht einmal negative Schlagzeilen. Der neue Tiefbahnhof Stuttgart wird Stand jetzt erst 2031 fertig, heisst es von Deutschen Bahn. Das ist 5 Jahre später als zuletzt geplant. Das ganze Projekt kostet voraussichtlich neu 14,5 Milliarden Euro und damit nochmal 3 Milliarden mehr. Ein Projekt wird seit über 15 Jahren gebaut. Am Anfang haben die Verantwortlichen gedacht, dass der Tiefbahnhof 2019 fertig sei und das Projekt 3 Milliarden Euro koste.
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1: Ja, da haben wir rum einen heissen Tag, kurz um Hingernis, 2 Minuten nach der 6:30, ist aber gegen noch ordentlich warm, über 30 Grad, wo die Nacht kühlt. Es ist nicht hart, aber etwas bei 20 Grad rum gibt es. Ein bisschen Lüfte ist also schon angesehen, aber ja. Es ist auch gleich eine Tropennacht. Und morgen Samstag geht es bis zu 35 Grad rum. Gewitter ändert den Bergen an. Regen verbreitet bis Sache ins Mittelland, wo Richtung Oberaargau kommt. Auch dann am Sonntag auf dem Ende ins Nacht. Wir wissen nicht verschreien, aber die Wahrscheinlichkeit steigt doch gehörig. Sonst Sonntag um einen heissen Tag über 30 Grad. Dazu wird es eben dann noch typig.
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1: Ja, das ist eine kleine Sache. A1 Bern-Zürich hat einen Unfall gegen die Höhe, Ausfahrt Önsigen. Darum stauen sie jetzt dort zurück. Angegeben wird der Zeitverlust ab Lutherbach mit rund einer Stunde. Ihr seid dort auch noch auf Fahrspur verengt, sprich E-Spur ist gesperrt. Müsst ihr also neben durchdrücken dort. Von dem her, der geht es ordentlich länger. Auch die Gegenrichtung klemmt zwischen Gunzgenord und Önsigen. Dort wieder rund 10 Minuten, wo ihr länger hat als normal. Und dann auch wieder ins Oberland hoch wird, auf der A8 von Thun her, Richtung Interlaken müsst ihr ab Spiez anstehen. Wo dort ist die Zeit relativ lang ab Spiez, bis mit Interlaken West hat er rund 3-4 Stunden länger als normal. Viel Geduld, wenn ihr irgendwo im Auto hockt und nicht vorne kommt, wo einfach eine gute und sichere Fahrt. Und ich weiss, es hilft auch nicht viel, wenn man irgendwo im Stau steht und ehrlich doch dringend hinwärts oder sonst irgendwo her, aber wir haben zumindest gute Musik, wo man vielleicht noch heute ein bisschen abschalten kann, ein bisschen durchschnaufen oder auch heute einfach ein bisschen mitsingen. Wie zum Beispiel beim Baschi mit Hausbau. Er kommt mit uns auf die Sippen zu, zusammen mit unserer Mix Bassgruppe Kaputino. Ciao zusammen.
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0: Yeah. Freitagabend bei Neui, 26. Juni, schön, seid ihr noch bei uns. Die Schweiz ist auf mehrere Art und Weise einzigartig. Zum Beispiel, dass in so einem kleinen Land auf so engem Raum mit Deutsch, Französisch, Italienisch und Rätoromanisch vier Sprachen Platz haben. Auch im Kanton Bern sind es zwei. Deutsch und Französisch. Gewisse Leute wachsen sogar bilingual auf, zwischsprachig. Für zum Beispiel Buddy oder Organisationen gibt es für die Zwischsprachigkeit sogar ein Label. Das Label du Bilinguisme. Vergeben wird das Label vom Forum für Zwischsprachigkeit. Heuer auch ins Neuesland. Das Sensorium im Rütti-Hobubatz-Walkringen ist jetzt gerade ausgezeichnet worden damit. Der Leiter Stefan Ledergerber erklärt uns die Auszeichnung.
1: Also das Label tut die Institutionen auszeichnen, die sich dafür einsetzen, dass innerhalb von ihrem Betrieb nach innen und nach außen die Zweisprachigkeit gefordert und auch gefördert wird.
0: Genau, das sei bei Ihnen im Sensorium definitiv gegeben.
1: Unsere ganze Ausstellung ist zweisprachig, unsere Führungen kann man in zwei Sprachen buchen, unsere Workshops können wir in zwei Sprachen machen, unsere ganze Kommunikation extern und intern ist zweisprachig. Unser Team sind alle zweisprachig, aber gewisse sind sogar wirklich Romans. Also da entsprechen wir doch recht der Vorlagen, die das Label vorgibt.
0: Im 2021 ist das Sensorium als erste Deutschschweizer Institution mit dem Label «Du Bilinguisme» ausgezeichnet worden und dafür das Label eben erneuern. Die Bedeutung davon ist gross.
1: Also für uns ist es ein ganz klares Statement nach innen und nach außen, weil wir haben über 30% von unseren Besucherinnen und Besuchern kommen aus der Romandie. Und das haben wir als klaren Auftrag für Zweisprachigkeit zu fördern erkannt. Und eine Wiederzertifizierung bestärkt uns, diesen Weg weiterzugehen.
0: Also Sie sieht der Leiter vom Sensorium Stefan Ledergerber und heicht mit dem Augenzwinkern noch an.
1: Anteil von Museen in der Stadt Bern, die das Label haben, ist 0%. Und Anteil von der Museen in Walkringen, die das Label haben, ist 100%.
0: Die 100% Anteile am Label feiern sie auch zu Walkringen. Morgen Mittag wird das Label «Du Bilinguisme» im Rahmen des Rütti-Hobelfest offiziell übergeben. Und zählt dann um für die nächsten 5 Jahre. Wir gratulieren oder meilleure félicitations.

0: Old Town, The Course, 10 Minuten vor der 7. Immer an diesem Freitagabend, 26. Juni. Und wenn ihr noch nicht im Wochenende seid, dann nachher aber langsam, aber sicher düecht mich auch definitiv. Wir gehen jetzt noch heute auf Oberdiesbach. Dort gibt es zwei, die schon lange Nachbarn sind. Sie stehen lang, eigentlich vis-à-vis der gleichen Strasse. Die Altersheim Oberdiesbach AG und die Stiftung Kastanienpark. Und die zwei Einrichtungen, die werken auch schon länger zusammen.
1: Wir sind ja verbunden unterirdisch. Die Altersheim bezieht von uns Dienstleistungen, zum Beispiel aus der Küche.
0: Erklärt uns der Stefan Hensenberger, Präsident von Stiftung Kastanienpark und neu auch von Altersheim Oberdiesbach AG. Die zwei Budi wie zusammenschliessen, respektive die Altersheim Oberdiesbach AG in die Stiftung Kastanienpark integrieren. Und hier an der GV vom Altersheim Oberdiesbach am 17. Juni der Stefan Hensenberger zum Verwaltungsratspräsident gewählt. Das schreiben sie in ihrer Medienmitteilung diese Woche. Das Zusammenkommen, das wird jetzt konkreter.
1: Beide wollen. Es ist auch das Richtige für die Zukunft und für Oberdiesbach. Man sieht ja, überall werden Heime zusammengeschlossen oder aufgebaut. Gekauft. Und wir haben das Gefühl, wir können da die Eigenständigkeit mit 130 Betten noch lange bewahren und ein gutes Angebot bieten.
0: Gerade von heute auf morgen geht es aber gleich nicht.
1: Am 1.1.29 würden wir gerne die Integration vollziehen. Das ist ein relativ langer Plan. Aber natürlich strategische Ausrichtung, die fängt sofort an. Wir schauen jetzt für beide Häuser gemeinsam und werden uns also positionieren im Markt.
0: Braucht also noch ein Zeitchen, bis die Fusion fix ist, dass sie langsam wären. Wo hat der Stefan Hensenberger aber dann nicht jemanden sagen?
1: Je nachdem, wer den fragt, ist das sogar noch schnell. Da geht es natürlich darum, die Aktiengesellschaft gehört ja in etwa 6-7 Gemeinden. Das ist ein Prozess innerhalb von der Gemeindestrukturen.
0: Weil die Altersheim Oberdiesbach AG Stand jetzt muss liquidiert werden, also aufgelöst und dann in die Stiftung Kastanienpark integriert.
1: Das sind alles auch juristische Prozesse. Das braucht entsprechende Verträge mit den Lieferanten. Das gibt relativ viel Arbeit und dort wollen wir nicht juffeln. Wir wollen Personal mitnehmen. Wir wollen ja die Gemeinden nicht überfahren. Es gibt auch finanzielle Fragen, die man klären muss. Und darum haben wir uns den Zeithorizont so gegeben.
0: Bis also aus diesen zwei Nachbarn zu Oberdiesbach in Organisation wird, gibt es noch ein Zeitchen. Nach dem Motto, nur nicht auflaufen.

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4: Salut zusammen, Sidney Himmer.
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6: mit dem Pascal Rupp. Die Landwirtschaft kämpft gegen Trockenheit. 80 Eingaben in Mitwirkung zum Arealbahnhof West zu Münsingen. Und das Wetter hin und morgen bleibt es sonnig und heiß. Lokal kann es einzelne Gewitter geben. Wir sind nicht nur in der zweiten Hitzewelle von heuer. Bis jetzt ist das Jahr auch sehr trocken. Kaum mal hat es ein paar Tage nacheinander regnen. Trockenheit macht vor allem den Bäuerinnen und Bauern Kummer. Der Vizepräsident von Landwirtschaft Emmental und selber Bauer von Betterkingen, der David Ebi, sagt auf Anfrage, es gehe vor allem den Kulturen und Pflanzen an Kragen. Zum Beispiel dem Herrn Döpfel.
7: Wo nicht wahnsinnig ein Teufelwurzler ist, wo das Wasser braucht, gerade in der jetzigen Entwicklungsphase, wo das Knollenwachstum ansetzt, wo darum geht, dass die Knollen gross werden.
6: Oder anders gesagt, die Herdöpfel bekommen zu wenig Wasser, wachsen nicht genug und dann gibt es eine zu kleine Ernte im Herbst. Bäuerinnen und Bauern müssen also bewässern.
7: Also es ist so, dass sich mehr Bewässerungen haben etabliert. Man ist mehr darauf angewiesen auf Bewässerungen. Das heisst, gerade im Bereich vom Gemüsebau, vom Herdöpfelbau, ist das eigentlich im Moment fast unumgänglich, dass man bei solchen Bedingungen, wie wir es aktuell haben, können bewässern kann.
6: Das Wetter ist gängig trockener, heißer und extremer. Die Bäuerinnen und Bauern müssen sich anpassen, betont der David Debi. Viele setzen schon heute auf innovative und moderne Lösungen bei der Bewässerung, wie zum Beispiel intelligente Steuerungen, wo nur so viel Wasser kommt, wie die Pflanzen braucht. Die Gemeinde Münsingen plant direkt neben dem Bahnhof eine Überbauung. An denkt sie 300 bis 350 Wohnungen, zwei grössere Flächen für einen Detailhandel und Platz für Büros und Dienstleistungen. In der öffentlichen Mitwirkung sind 80 Eingaben reingekommen, meldet die Gemeinde Münsingen. Ein Grossteil kommt von Privatpersonen, daneben haben auch 5 Ortsparteien, 3 Vereine und Verbände und 7 Unternehmen ihre Anliegen eingebracht. Die Rückmeldungen sind grossmehrheitlich positiv. Vor allem der geplante Mix an Angebot kommt gut an. Kritische Stimmen gäbe es unter anderem zur Gebäudehöhe. Die bis zu 9 Stockwerke seien zu hoch, heisst es zum Teil. Kritisiert werde auch, wie das der Verkehr geregelt wird. Der Münsinger Gemeinderat passt die Planung jetzt noch an und gibt sie dann beim Kanton ein. Das AKB Betznau fährt Aachen. Die beiden Reaktoren sind vom Netz. Das meldet der Energiekonzern Axpo heute. Das AKW wird mit Wasser aus der Aare gekühlt. Das wärmere Wasser geht dann wieder in die Aare. Weil die aber sehr warm ist, gestern und heute 25 Grad, muss die Axpo das AKW abstellen. So soll das Aarewasser nicht zu warm werden, was gefährlich wäre für Fische. Noch zum Sport. Eishockey, der EV Zug, hat einen neuen Chef. Der Paolo Duca ist ab Mitte Juli Geschäftsführer, meldet der Club. Der 45-jährige Tessiner war bis letzten Oktober Sportchef bei Ambri Piotta. Innerhalb von einer Woche haben beim EV Zug der Geschäftsführer Patrick Lengwiller und der Sportchef Reto Klei müssen gehen.
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4: Es gibt heute eine heisse Nacht auf morgen Samstag. Die Tropennacht am ersten Ort angesiedelt im Neo 1 Land, etwa in Mit oder anderen Krachen kann es unter 20 Grad gehen, aber sonst schwitzt man auch eigentlich im Nest heute Abend, wenn man die Fenster offen hat. Morgen Samstag doch auch ein heißer Tag, vielleicht sogar noch heißer als heute, etwas um 34 Grad. Den Bergen an kann es ein bisschen gewittern morgen Abend, muss aber überhaupt nicht. Oder Sonntag dann eigentlich trocken, aber ein wilder Tag, hat der Alf Rickli gesehen vom Meteotest Bern. Es ist den ganzen Tag ein bisschen im Rumoren, kann für späteren Nachmittag und Abend dann auch verbreiteter gewittern und verbreiteter regnen, sollte eigentlich Sonntag auf Montag.
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4: A1 Bern-Zürich ging noch ein Thema. Der Unfall Höhe Jönsig ist allerdings mittlerweile gerummt zurückgestellt, tut es aber ging noch bis und mit etwa langer Aare, plus um eine halbe Stunde länger hinter. Ging noch in die Richtung A1 Zürich Bern geht auch noch an, aber nur noch zwischen Herking und Jönsigen. Dort verliert ihr noch um die 5 Minuten, also nicht mehr hochdramatisch. Die Hauptstrasse nebenan klemmt aber auch ging noch. Vor allem von Wiedersbach Richtung oben Niederbipp müsst ihr noch ein bisschen anstehen und dort etwa 15 Minuten länger. Oberland, wenn ihr die Oberlandautobahn nehmt, A8 ab Thun bis und mit Interlaken West, ab Spiez klemmt es. Vor allem wirklich ab Spiez bis und mit Interlaken West, etwa eine halbe Stunde länger hinter dir noch. Viel Geduld, wenn ihr noch steht, um 5 Minuten nach der 7. und gute Fahrt unterwegs. So, ich gebe jetzt ab und gehe in die Frühe liegen. Ich weiss es auch nicht. Auf jeden Fall ist es einfach warm, ist halt so. Schön ist es trotzdem nicht, muss man zugeben. Irgendwie abkühlen muss man auch dann schon noch heute Abend. Wie, weiss ich noch nicht. Was ich weiss, ich habe Feierabend. Stung, Musik im Bett, zum Morgen und Morgen übernehmen Manuel Bartlomeo und Michael Remond ab dem 7. September hier im Studio und kommen mit euch in Samstag reichen. Jetzt auf, wie gesagt, ganz, ganz viel Musik im Bett. Happy Hinnach alle zusammen. Schön, seid ihr mit uns unterwegs gewesen. Mein Name ist Kabu Timo. Salut zusammen.

0: Im Moment ist das nicht ein Versprechen, sondern bald mehr eine Drohung. Auch das Wochenende bleibt es noch heiß. Habt euch also eher still und genießt das Lüftchen am Schatten. Dort könnt ihr auch sehr gebig Neo 1 hören. 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
0: Ah,
1: und also habe eine Freude an diesen 50 Franken.
0: 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Und dann erzählen sie auch von all diesen Jubiläen, die morgen sind. 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Es ist also etwas los in der Region am Wochenende. Wenn, wo und was, das gehört ihr wie gäng hier bei Neo 1. Morgen Samstag geht's los ab 7.

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